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0: Stay the Night. James Blunt, guten Morgen.
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0: Wunderschönen guten Morgen, schön bist du wach mit Energy Zürich an dem Dienstag, 6. Oktober. Falls du vom Magi ins Bett bist, du kennst es am Morgen früh, dann wünsche ich dir jetzt schon gute Nacht, nach der Nachtschicht oder was auch immer du vorhast über Nacht. Und wenn du jetzt auf dem Weg im Tag bist, dann wunderschönen guten Morgen. Heute geht es unter anderem dann um die sogenannten Boomerang Kids, also Kids, die nachdem sie schon draussen sind aus dem Haus, wieder zurück ins Haus geflattert kommen und dort wieder möchten leben. Wie ist das so? Geht das überhaupt? Alle Details dann so um die 6 herum. Bis dort gibt es noch einen Haufen Musik und ihren wunderbaren Start in der Dienstag mit erwarteten 22 Grad und kein Regen.
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0: 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Michael Patrick Kelly featuring Rakim mit Wonders. Wunderschönen guten Morgen da auf Energy Zürich.
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2: Alle Fans von Rowan Atkinson, oder besser bekannt als Mr. Bean, können sich freuen. Nachdem der Schauspieler über 10 Jahre lang Pause gemacht hat, gibt er ein Comeback. Und das nicht etwa in einem Film, sondern ohne Netz und doppelten Boden auf der Theaterbühne. Der Rowan Atkinson ist mittlerweile schon 71, er will es aber im kommenden Februar und März nochmal so richtig wissen und plant in London in einem Theater 30 Vorstellungen von seiner Show Rowan Live. Damit geht er wieder zurück zu seinen Wurzeln. Vor 40 Jahren hat er nämlich zum letzten Mal eine Comedy-Sketch-Show im West End aufgeführt. Dort hat nicht nur seine Karriere gestartet, sondern er hat auch seine bekannten Figuren auf den Bühnen erfunden. Solche alte und neue Sketch wird er nochmal zum Besten geben. Und die bekannteste Figur, der Mr. Bean, wird garantiert auch nicht fehlen.
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0: Ja, und wenn wir schon bei britischen Legenden sind, die wieder zurückkommen, dann nehme ich doch gerade den Ali G, alias Sacha Baron Cohen, zurück in den Topf. Da haben wir Who is Eyes, den neuen Film, der kommt am 22. Oktober. Darf da etwa, was sind das? 2002 ist der letzte Film mit dem Ali G rausgekommen. Gibt legendäre Interviews von ihm online, das nur als kleiner Tipp. Musst aber gut Englisch können, dann ist es am lustigsten. So, ich decke mich da eh mit diversen Tees und ich meine diverse, wir sind zwei nebeneinander und sie sehen unterschiedlich aus und sie sind aber beide gleich gut. Ich teste mich da durchs interne Sortiment durch. Bis jetzt gefällt mir sehr gut, was wir da zu bieten haben und es ist aber auch die Tageszeit dafür. Es sind 11 Grad draussen, es sind wahrscheinlich ein bisschen mehr drinnen, aber es ist schon Herbst am Morgen früh und dann ist noch mal Sommer oder sagen wir mal so ein bisschen Spätsommer am Nachmittag. Heute und morgen gibt es noch mal 22 Grad, die wir geniessen dürfen. Leicht bewölkt und aber auf die Eis. Heute und morgen sollte es ein bisschen ähnlich aussehen. Regen als erstes Mal erwartet. Vielleicht ganz wenig morgen, aber sicher dann am Donnerstag. Und am Donnerstag geht es nochmal um etwa 7 Grad, aber auf 15 Grad. Heute und morgen aber 22 Grad.
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0: Noch nichts los heute Morgen früh. Falls du etwas siehst, was ich noch nicht wüsste oder wo irgendwo lokal ganz wichtig ist, 079-655-0886. Und sonst entlane ich dich auf die Straße oder wieder zurück ins Bett, je nachdem, was du vorhast, mit der Olivia Rodrigo und Drop Dead. Guten Morgen.
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Taylor Swift, a.k.a. Tay-Tay für alle grossen Fans mit Cruise Summer. Dienstag, 6. Oktober haben wir es, 22 Grad jetzt heute. Wir kommen zu einem Meister seines Fachs, zu einem Maestro oder umgekehrt geschrieben Stromae. Er ist ein Meister darin, Gesellschaftskritik zu verpacken in Popsongs. Niemand checkt am Anfang, weil nicht so viele Leute gut Französisch können, was er eigentlich alles meint mit diesen Songs. Ich gebe dir ein Beispiel. Klingt zuerst mal wie ein afrikanischer Ausspruch, Papaoutai etc. Es ist unfassbar tanzbar, das wissen wir alle, wenn man es schon mal gehört hat in der Disco. Aber Papaoutai heisst am Schluss einfach Papi, wo bist? Ja, seine Vergangenheit zurückzuführen auf seine Familiengeschichte, seinen Vater ganz früh mal gesehen, aber er kann sich nicht mehr wirklich daran erinnern und dann eben lang nicht mehr oder gar nicht mehr. Und darum die Frage, wo bist Papi? Und Beweis Nummer 2 wäre dann seine Durchbruchssingle namens Alors on danse. Dort gibt es zum Beispiel in den Lyrics, wenn man genau schauen, so Sachen wie wer Studium sagt schaffen, wer schaffen sagt Geld, wer Geld sagt Ausgaben, wer Ausgaben seit Kredit. Und er beschreibt eigentlich das ganze Hamsterrad, wo man sich so innebegeben kann in unseren westlichen Gesellschaften. Aber wir haben einen Ausweg und den macht er dann auch ganz, ganz müde im Clip. Er tanzt. Da kommt Stromae mit Alors on

0: einmal gehört, nie mehr vergessen, Clean Bandit mit der Sarah Larsson und Symphony da auf Energy Zürich. Und jetzt wecken wir dich noch richtig Preview auf die nächste halbe Stunde. Wir haben unter anderem... zum Mitwippen vom Alex Warren, Passenger und immer noch mein absoluter Liebling. Aus Island mit Angel Eyes. Das Ganze in der nächsten halben Stunde schön wie schwach mit Energy Zürich.
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2: Der Bundespräsident Guy Parmelin hat zum Start von seinem dreitägigen Besuch in Indien zwei Abkommen abgeschlossen. Wie das Eidgenössische Departement für Wirtschaft, Bildung und Forschung mitteilt, geht es bei denen zum einen um die Migration und zum anderen um den Austausch von jungen Fachkräften. Der Guy Parmelin hat außerdem Gespräch mit dem Staatspräsident Draupadi Murmu und dem Premierminister Narendra Modi geführt. Das Ziel der Reise ist, zum Verhandlungen für ein neues Investitionsabkommen voranzutreiben. Der Co-Pilot, der letzten Mittwoch mit einer Fly-Dubai-Maschine einen terroristischen Angriff auf den Flughafen zu Tel Aviv wollte machen, hat im Verhör zugegeben, dass die Lage im Gazastreifen sein Motiv gewesen sei. Laut dem israelischen Sender Channel 12 hätte er als Rache für Gaza als Märtyrer sterben. Israel versucht jetzt herauszufinden, ob der Pilot allein gehandelt hätte oder ob er von jemandem beauftragt worden sei. Mitarbeitende im öffentlichen Verkehr in der Schweiz werden täglich beschimpft, bedroht oder sogar angegriffen. Bei den SBB sind es im Schnitt 10 Vorfälle pro Tag. Und laut den ÖV-Betrieb bleiben viele Fälle wegen Aufwand und Angst sogar ungemeldet. Die Fälle, die zu einem Strafverfahren führen, kosten häufig viel Zeit, Mut und Nerven. Meistens gibt es für die Täter schlussendlich nur einen Buss. Das aggressivere und gröbere Verhalten habe seit der Corona-Pandemie zugenommen. Die Gewerkschaften fordern jetzt mehr Respekt.
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0: Herbstlich am Morgen, spätsommerlich am Nachmittag. Wir sind aktuell bei 11 Grad und bewölkt. Das tut dann auf, so ab 10, 11. Langsam aber sicher kommt dann die Sonne führen hinter der Wolke und dann wird es wolkenfrei, ziemlich wolkenfrei, um die 1 um. Und dann haben wir einen schönen Nachmittag von 18 bis 22 Grad. Und auch abends am 6 haben wir eben noch 20 Grad. Das gilt für heute und morgen. Und ab dem Donnerstag kühlt es dann ab, merklich. Es geht aber auf 15 Grad Spitzentemperatur und vor allem wird es Schiff, also dann spüren wir den Herbst definitiv. Bis dann geniessen wir noch den Dienstag und den Mittwoch.
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0: Herbstferien heisst weniger Verkehr. Ich habe das Gefühl, viele Leute haben es auch ein bisschen nach hinten verschoben, wegen dem heissen Sommer, den wir hier verbracht haben. Wir haben im Moment nur das Limmataler Kreuz bis zum Guggenstunnel, der stockt. Das ist ein ganz kleiner Teil von dem, was Zürich normalerweise an Stau zu bieten hat. Entsprechend wenig Geduld nötig. Ich wünsche dir trotzdem und du hast praktisch freie Fahrt.
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0: Einen wunderschönen guten Dienstagmorgen wünsche ich dir. Wir sind auf Promi-Watch. Wir schauen, wer alles in der Schweiz unterwegs ist, um seinen Herbst geniessen. Unter anderem gesichtet der Kylian Mbappé, der absolute Superstar aus Frankreich, vom Fußballteam, aber auch das neueste Gesicht von der Marke On. Jetzt neuerdings, wahrscheinlich dort auch noch, wo die Fußballschuhe revolutionieren. Mehrere Gründe sind mit der Schweiz gekommen. Im Moment ist er gesichtet worden in der Nähe vom Bürgerstock beim Velofahren, obwohl da davon auch abgeraten wird von Trainern international, dass man in der Freizeitgehege Velo fahren. Er hat es trotzdem gemacht mit Helm. Und wir fragen uns nach zwei Songs, wieso zieht so viele Prominente in die Schweiz? Eigentlich wissen wir es schon, aber es ist schön, wenn sie es sagen und es ist gerade eine gute Herbstvorbereitung. Komm gut in den Tag. Es ist der 6. Oktober und es wird 22 Grad.

0: Da haben sicher wieder ein paar mitgesungen. Nia mit Some Say. Wunderschönen guten Morgen hier auf Energy Zürich. Wir haben beobachtet, oder die Schweiz hat beobachtet, dass der Kylian Mbappé aktuell im Land ist. Der Fußballstar aus Frankreich. Und natürlich auch will der Herbst geniessen in der Schweiz, auch wenn Gerüchte sich hartnäckig haben, dass wir den verstecken. Wir verstecken ihn maximal für 2 Tage, nachher wird es 15 Grad und das schiffen. Aber bis dann haben wir einen Haufen Promis immer wieder in der Schweiz, die einfach es nicht lassen können, in die Schweiz zu kommen. Unvergessen auch zum Beispiel ein Will Smith damals, wo zu dieser Zeit vielleicht sogar noch ein bisschen früher ganz allein durch die Bahnhofstrasse spaziert ist und es einfach mal genossen hat, anonym zu sein, bevor er für Schlagziele gesorgt hat. Aber auch zum Beispiel in Richtung Deutschland, der Nina Chuba, die da.
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0: Kommt nicht mehr aus dem Schwärmen, einerseits vom Buffet her, aber auch was die Schweiz sonst so zu bieten hat. Es ist wirklich beeindruckend, wie sie auch in Richtung Gurten die Komplimente immer wieder verteilt hat, nachdem sie am Gurtenfestival war und gemerkt hat, was es in der Schweiz so zu bieten gibt. Aber ich lasse sie gerade selber, reden in ihrem Podcast zusammen mit ihrem Schlagzeuger und Freund Momme. Da schwärmen sie ja von der Schweiz.
2: Ich würde gerne einen gemütlichen Herbsttag in der Schweiz verbringen. Ich glaube, dass der Herbst in der Schweiz phänomenal ist. Leere Landschaften, wenig Touristen, wunderschöne Natur, trotzdem noch, es ist noch saftiges Grün. Ne? Wir wissen ja, wie es aussieht. Die Hügel und die Felder da sind wirklich so ganz saftiges Grün. Schöne Tiere. Und ich glaube, man kann da einfach mal durchatmen. Ich glaube, wenn man auf so einem Berg steht und einmal so ganz tief einatmet, dann weiß man, dass man am Leben ist.
3: Bist du gereinigt, glaube ich sogar.
2: Dann ist man von innen gereinigt.
0: Also kurz einatmen. Ja, man hört es glaube ich nicht auf dem Mikro, aber ich habe tief eingeschnufft, weil jetzt gibt es eine reine tolle Liste von diesen zwei in Richtung, was man so könnte in der Schweiz machen. Und wenn man genau hört, dann merkt man, die sind nicht zum ersten Mal in der Schweiz gewesen.
2: Weißt du, so einen wanderlichen Herbsttag, danach einkehren irgendwo in eine tolle Hütte.
3: Irgendwas essen.
2: Ja, eine Spätzlezeit. Bisschen Aromat drauf, wenn es nicht gut gesalzen ist.
3: Ein Fondue. Boah, irgendwie hast du gerade bei mir was aufgemacht. Irgendwie habe ich extrem Bock, jetzt sofort alles hinter mir zu lassen. In die Schweiz zu fahren,
2: ja.
3: Um einen gemütlichen Herbsttag da zu machen.
2: Es ist die beste Idee.
3: Dann kehren wir ein in irgendein Holzhaus. Wir machen uns einen guten Nachttee oder eine Rivella. Spazieren, Laub angucken, Stöcker sammeln, meine Kuh streicheln.
2: Ja, ich glaube, das ist das perfekte Leben.
0: Sensationell auch. Wir machen uns eine Rivella. Bin gespannt, wie die sich eine Rivella machen. Auf jeden Fall sind sie herzlich willkommen in der Schweiz und der Kylian Mbappé aktuell also am Velofahren als Teil von seiner Reha irgendwo in der Nähe vom Bürgerstock. Ein bisschen am Knie verletzt. Genau. Aber nichts Schlimmes. Ich will da nichts in die Welt setzen. Genau. Aber so viel zum Thema Herbsttipps. Die haben sich jetzt gerade von selber erledigt und in unserem Alle gegen, in unserem Quiz nach 2 Songs geht es um ähnliche Themen. Ich darf aber noch nicht mehr sagen. Bis gleich.

0: Ed Sheeran mit Camrod am Dienstag, 6. Oktober auf Energy Zürich. Wir stimmen uns langsam ein auf den Herbst und das gilt auch für unser Quiz. Ich darf aber noch nicht zu viel verraten.
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0: Die liebe Mandy, oh Mandy, ist uns zugeschaltet. Guten Morgen.
2: Guten Morgen miteinander.
0: Du hast gerade Position gewechselt, bist unter anderem für Schiffsmotoren zuständig. Was machst du denn jetzt für eine neue Position?
2: Claim Handling, das heißt, alle Reklamationen der großen Schiffsmotoren, die reinkommen über uns, versuche ich eben rauszufinden, ob es unter Garantie sind, die Sachen rauszuschicken, wenn es nicht unter Garantie ist, abzulehnen, zu diskutieren mit den Kunden international.
0: Das heißt, du hast Nerven aus Stahl?
2: Ich versuche es, ja.
0: Aha. Da kann man ja auch noch reinwachsen, in dem Fall in die Position. Cihan ist heute mit dabei, da im Studio. Hallo Cihan.
3: Hallo zusammen.
0: Sie wird heute gegen dich spielen und wir haben schon vorher abgemacht, ihr werdet euch nichts schenken. Das ist gut so, oder?
2: Nein, definitiv nicht.
0: Sehr gut. Dann kommt da eure Kategorie. Natur.
2: Oh.
0: Ja, vielleicht auch mit O. Nein, aber sicher mal Natur. Aber wir schauen. Mandy, bis gerade.
2: Ja.
0: Liebe Gian, Kategorie ist folgende. Nicht nur Natur, sondern wenn wir jetzt dann Herbst haben und du so in Richtung Bündnerland daheim bist, denk bitte an einen Wald und sag mir in 15 Sekunden so viele Sachen wie möglich, die man im Wald machen kann. Ab jetzt.
3: Pilze, Wanderer, Stöcke sammeln, Blätter sammeln, Basteln mit denen, Wasser, Bäume, Stein.
0: Wasser, Bäume, Stein sind keine Aktivität. Ich gebe dir 4, aber gute 4. Dann schauen wir, ob Mandy das schlägt. Liebe Mandy, du bist wieder da.
2: Ja, ich bin noch da.
0: Also, sie hat dir nichts geschenkt und trotzdem könnte es natürlich offen sein in Richtung Sieg. Wir brauchen Minimum 4 und ich glaube, als erfahrene Spielerin kannst du das erreichen. Also, 4 Minimum in folgender Kategorie. Denk bitte an einen Wald und sag mir möglichst viele Aktivitäten, die man in einem Wald machen kann, ab jetzt.
2: Also joggen, Mountainbiken, spazieren gehen, mit dem Hund Gassi gehen, mit dem Trotti durchfahren, wir gehen Pilze sammeln, wir gehen Blätter sammeln, wir gehen Tiere beobachten und so.
0: Oh, Tiere beobachten, genau. Im Wald, wenn einmal ein Reh über den Weg läuft, das gibt es ab und zu mal.
2: Habe ich schon gehabt, beim Joggen, ungelogen.
0: Mir auch mal beim Velofahren, ist schon so eine mystische Bambi-Erfahrung gewesen. Aber ja, es lohnt sich auf jeden Fall in den Wald zu gehen, auch im Bündnerland, irgendwann ist dann mal nach Indien zu. Liebe Mandy, ich gratuliere von Herzen. Du gewinnst.
2: Danke vielmals.
0: Und vielleicht bis bald wieder.
2: Danke gleichfalls. Schöne Woche euch.
0: Dir auch. Viel Spaß mit den Claims. Ja. Du wirst Nerven haben. Das hast du bewiesen. Mach's
2: gut. Ja. Ciao.
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0: Rabbits war das da auf Energy Zürich. Schön, bist du schon wach mit uns vor der Sonne. Gerade nachgeschaut, 7:36 geht zu einem Umfassen, noch mehr als eine Stunde. Wir sind früh in Vögel heute.
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7: Feinschmecker aufgepasst. Gomio hat wieder Punkte verteilt und die besten Köche und Restaurants ausgezeichnet. Und in diesem Jahr ist mit dem Dominik Hartmann aus Rickenbach im Kanton Schweiz zum allerersten Mal ein Fegi-Koch zum Koch des Jahres gekürt worden. Er hat 18 von insgesamt 20 Punkten bekommen. Der Gomio-Chef, der Urs Heller, hat den Stil der Gerichte als Fegi 2.0 bezeichnet und die Küche sei lustvoll und voller Überraschungen. Wer sich in der Schweiz auch kulinarisch überraschen lassen will, hat eine grosse Auswahl. Auf der Liste von Gomio sind nämlich 870 Restaurants aufgeführt. Und 84 davon sind jetzt neu auf die Liste aufgenommen worden.
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0: Ja, weiss nicht, wie du deine Teezeremonie schon haltest. Ich mittlerweile schon jeden Morgen 2-3 verschiedene Tees am Ausprobieren aus unserer internen Schublade. Aktuell im Sortiment Schweizer Alpenkräuter und Waldbeeren. Beides sehr, sehr fein. Ich kann mich dann nicht entscheiden, welches der beste ist. Darum gibt es immer 2 verschiedene. Aber wir sind ja länger da auf Sendung. So, es ist Teewetter heute Morgen. Es ist dann wahrscheinlich wieder ein bisschen Eistee oder schön an der Grenze. Am Nachmittag, es geht auf 22 Grad insgesamt, Maximaltemperatur. Etwa ab dem 1 am Nachmittag hast du schon 18 Grad und du wirst kein Regen haben heute. Das können wir so mal sagen. Entsprechend am Morgen ein bisschen einpacken, dann die eine Schicht ablegen und dann solltest du eigentlich gut durchkommen. Für den Rest vom Tag, wie gesagt, Maximaltemperatur 22 Grad, morgen ebenfalls 22 und am Donnerstag kühlt es dann aber merklich ab, aber auf 15 mit Regen.
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0: So, nicht nur Alpenkräuter, sondern auch ein Frosch im Hals gehabt. Jetzt ist er weg. Wir haben auf der Verkehrsachse in Richtung Zürich von Westen her. Lenzburg bis Magenwil, einen kleinen Stau, wo es immer wieder stockt. Dann ab Spreitenbach, sicher der grösste aktuell. Spreitenbach bis zum Gubristunnel her. Und dann auch von der Westumfahrung A3 ab Urdorf Nord bis und mit Limmataler Kreuz. Also die beiden Mittelstreifen über das Limmataler Kreuz und dann logischerweise auch noch vor der Gubristunnel. Her. Heisst, nur im Aargau aktuell viel los. Alle anderen Verkehrsachsen in Richtung Zürich sind frei. Die Herbstferien wohl für die Aargauer noch ein bisschen weniger ein Thema oder einfach mehr Verkehr generell von dort aus. Allerrest, wie gesagt, frei. Ich wünsche dir eine wunderbare Fahrt. Als nächstes mit der Shakira und dem Burna Boy und Dai Dai.
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0: Pink fühlt sich auch nüchtern gut. Sober ist das gewesen. Wunderschönen guten Morgen auf Energy Zürich. Dienstag, 6. Oktober haben wir's. Langsam in Richtung Herbst gehen wir langsam. Heute noch 22, morgen noch 22 und am Donnerstag dann eben die herbstlichen 15 Grad mit Herbstregen. Wie man es wahrscheinlich so ein bisschen kennt aus Herbstzeiten. Ist schon lang her. Auf jeden Fall wird es jetzt gesund und sportlich.
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0: Am 13. Dezember 2026, das ist ein bisschen mehr als 2 Monate, jährt sich der Zürcher Silvesterlauf zum 50. Mal. Zum 50. Mal rennen wir alle, also ohne mich, durch die Stadt Zürich und geniessen die schöne Innenstadt. Und der neue Partner vom Silvesterlauf heisst Schulthess-Klinik. Genug Grund für uns, um mal genauer hinfragen, weil sie auch verschiedene Trainings anbieten, die spezifisch auch in Richtung Silvesterlauf gehen. Für das hat sich Fabian Wernli mit dem Markus Domacker unterhalten, Bereichsleiter Therapie und Training bei der Schulthess-Klinik. Und ich würde sagen, wir hören gerade mal rein.
2: Markus, wir sind jetzt im Fitnessraum von der Schulthess-Klinik. Der ist riesengroß. Ich sehe Powerplate, verschiedenste Maschinengeräte, wo man kann Muskeln stärken, handeln, Sprossenwände, Velos. Kommt da alles an?
3: Also eigentlich kann jeder zu uns kommen. Wenn man Patient ist bei uns, im Anschluss an die Physiotherapie, machen wir hier die medizinische Trainingstherapie. Das läuft alles im Rahmen der Rehabilitation. Es kann aber auch jedermann hierher kommen, weil wir haben einen Abonnementbetrieb.
2: Wie viel Mal tust du selber pro Woche da innen trainieren?
3: Ja, also ich habe natürlich auch meine guten Vorsätze und auch meine Routine. Mein Ziel ist es eigentlich, 2-mal in der Woche hier drin zu trainieren. Das hat dann sehr kraftlastige Aspekte. Und was ich aber auch immer probiere, ist noch 2-mal in der Woche rauszugehen, eine Ausdauereinheit zu machen. Die bevorzuge ich dann an der frischen Luft.
2: Also ist eigentlich mehr immer mehr im Sport?
3: Ja, mehr schon immer mehr, weil nach oben hin ist natürlich irgendwann gedeckelt. Und wenn wir uns jetzt überlegen, dass wir uns auf einen speziellen Lauf, vielleicht einen Zürcher Silvesterlauf vorbereiten, dann wäre es ja auch die Überlegung, dass man das systematisch hochfährt.
2: Also, wenn wir jetzt gerade beim Silvesterlauf sind, wann muss man da anfangen zu trainieren, wenn man wirklich gar nicht geübt ist?
3: Also grundsätzlich gilt es, je länger der Lauf ist, desto länger muss auch die Vorbereitungszeit sein. Auf einen Marathon, sagt man, bereitet man sich eigentlich intensiv und sehr speziell 12 Wochen vor, mindestens 12 Wochen. Jetzt auf den Silvesterlauf, wenn wir jetzt die Kalender anschauen, da sind wir gar nicht mehr so weit davon entfernt. Wir haben Distanzen von 5 bzw. 6 bis knapp 10 Kilometer. Also da würde ich sagen, sollte man vielleicht 4 bis 6 Wochen vorher sicherlich mal ein bisschen gezielter drauf trainieren. Hängt natürlich auch immer von den persönlichen Zielen ab. Wenn man gewinnen will, sollte man früher anfangen.
2: Und wenn du sagst, früher anfangen, einfach mit Rennen oder auch mit zusteigendem Training?
3: Also wir empfehlen eigentlich als Laufanfänger oder auch als Anfang für so ein Laufprojekt eine Leistungsdiagnostik zu machen. Weil dann haben wir eine gezielte Systematik dahinter. Wir können aufgrund der individuellen Laktatkurven können wir Trainingsbereiche.
2: Das klingt mir jetzt alles viel zu fachmännisch. Erklär schnell, was ist Leistungsdiagnostik, was ist Laktat? Hat das etwas mit Laktose zu tun?
3: Nicht wirklich. Man kann auch als Laktoseintoleranter einen Laktattest machen. Vielleicht meinst du das. Also, ich erkläre es ganz kurz für euch da draußen so. Wir machen einen Test, der läuft auf dem Laufband ab. Wir haben in meistens 4 bis 6 Minuten Stufen eine höhere Geschwindigkeit und schauen dann, wie sich der Stoffwechsel im Körper verändert, und das messen wir über das Blutlaktat. Also,
2: und gezielt, je nachdem, was dann da rauskommt, muss man was zum Beispiel machen?
3: Ja, bei den meisten Läufern zeigt sich, dass sie eine zu geringe Basisausdauer haben und praktisch einfach immer viel zu hoch im Pulsbereich laufen und dadurch viel zu viel Kohlenhydrate verstoffwechseln und sauer werden, also Laktat bilden. Und wenn man da zu viel Laktat im Blut hat, dann bringt es eben der Muskulatur quasi einen Belastungsabbruch mit sich.
0: Danke vielmals, Fabian. Danke vielmals, Markus. Wir halten fest genug Basisausdauer und früh genug diagnostizieren, wo du dich befindest. Da kommt es auch gut mit dem diesjährigen Silvesterlauf.
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0: Michael Schulte und Rehab Waterfall.
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2: Ja, und Stichwort Waterfalls. Wasser geht erst wieder am Donnerstag, bis dann ohne Regen. Heute 22 Grad, morgen 22 Grad, jeweils bewölkt. Und dann am Donnerstag geht es merklich runter auf 15 Grad mit Regen. Freitag bewölkt bei 15 Grad, Samstag leichter Regen, 15 Grad. Also ab dem Donnerstag gehen wir nicht mehr über 20 Grad für die gefühlt nächsten 7 Tage Minimum.

0: wunderschönen guten Morgen auf Energy Zürich, Temper City mit Self-Aware. Und jetzt ist es Zeit für das nächste Pärli, Céline und der Jérôme. Zum ersten Mal dabei, zum allerersten Mal.
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0: Die liebe Céline und der Jérôme sind mir zugeschaltet. Beides passionierte Gamer, das kann man sicher sagen. Guten Morgen zusammen.
2: Guten Morgen, Janik.
0: Zwei Gesundheitsbewusste sind ihr ebenfalls und ihr habt euch auf Bumble kennengelernt. Jetzt muss man aber noch mal erzählen, Céline, was hat dich da gestört an seinem Profil?
2: Ja, normalerweise tut mir ja manchmal da in den Profilen vielleicht etwas, was ich erzähle. Und sein Profil war auch so leer gewesen. Da habe ich gedacht, vielleicht ist das ein Fake. Nach ihm darum nicht geschrieben. Er hat dann aber das Glück gehabt, dass mein Insta-Name noch im Profil drin war und hat sich dann bei mir gemeldet.
0: Aha, Jérôme, du hast dich auch nicht auf Bumble gemeldet. Oder muss die Frau zuerst machen, gell, dort?
3: Da muss die Frau zuerst, genau, ja.
0: Ah, also clever eingebaut, liebe Céline. Es hat ihre Beziehung eingebracht, die jetzt schon 3 Jahre hebt. Und ihr sind auch zusammengezogen. Ja, wunderbar. Ah, ich habe schon genug Fragen für euch. Ich würde sagen, wir fangen gerade an zu spielen. Lieber Jérôme, ich schalte dich noch schnell weg und spiele mit der Céline, gell? Bis gerade.
3: Bis gerade.
0: Liebe Céline, ihr gamet gerne, aber unterschiedliche Games. Jetzt ist die Frage, was ist sein Lieblingsgame? Wahrscheinlich simpel, oder?
2: Ja, sein Lieblingsgame ist World of Warcraft.
0: World of Warcraft, das ist schnell gekommen, da bin ich gespannt. Ja. Sag mir noch deins.
2: Mein Lieblingsgame ist Battlefield 6.
0: Battlefield 6. Also, vielleicht mache ich die Frage ein bisschen schwieriger, mal schauen, wie es läuft nachher. Dann nehmen wir die zweite Frage, sind beides Gesundheitsbewusste. Aber wenn du mal sündigst, was ist dein Lieblings-Fastfood, dein Lieblings-ungesunde Essen?
2: Ich würde jetzt sagen, wahrscheinlich wären das Chips oder so.
0: Mhm. Also Paprika, Salz, was haben wir da?
2: Ja, da haben wir so die Tortilla-Chips, die dreieckigen, die weißen.
0: Ja, mit einer feinen Soße dazu.
2: Nein, ohne Soße.
0: Ohne Soße?
2: Ja, ohne Soße.
0: Aber dann nicht wieder gesund beschissen mit Guacamole dazu, gell?
2: Ja, doch.
0: Also gut. Gut, dann haben wir noch unsere dritte Frage. Da geht es ins Schlafzimmer. Wenn ihr beides Gamer sind, wer hat lieber so ein bisschen die Spiele? Wer ist experimentierfreudiger von euch zwei?
2: Ja, da würde ich sagen, wahrscheinlich der Jérôme. Der probiert mal gerne neue Sachen aus.
0: Aber du bist nicht abgeneigt, damit zu machen?
2: Ich bin nicht abgeneigt, nein.
0: Sehr gut. Also, komm, das nehmen wir mal so. Dann bin ich gespannt, eben schon beim ersten Mal zuschlägt. Jérôme, du bist wieder da.
3: Ja.
0: Erste Frage war, da muss ich es schwieriger machen, weil ich glaube, du kennst beide Antworten. Was ist dein Lieblingsgame?
3: World of Warcraft.
0: Was ist ihres Lieblingsgame?
3: Aktuell Battlefield.
0: Wie viel?
3: Also, wie viel? keine Ahnung, wie das aktuelle Battlefield ist.
0: Nein, hast schon recht. Komm, ich mache es nicht so schwierig. Ich habe einfach die erste Frage ein bisschen schwieriger machen, weil es ja für zwei Gamer ist es fast zu einfach. Das Lieblingsgame muss ich finden.
3: So.
0: Korrekt, auch das stimmt noch. Wunderbar. Dann habe ich herausgefunden, ihr seid beides Gesundheitsbewusste. Was ist ihres Lieblings-Fastfood? Mit was sündigt sie, wenn sie mal nicht gesund ist?
3: Indisch.
0: Nein. Also, mal abgesehen davon, dass Indisch, glaube ich, gar nicht so ungesund ist, hat sie gesagt Tortilla-Chips, wo sie natürlich wieder gesund beschießt mit Guacamole, aber leider die falsche Antwort.
3: Okay.
0: Ja, aber in dem Fall hast du gerne Indisch, Céline, stimmt das?
2: Ja, wir bestellen oft Indisch, aber ich hätte das jetzt eben auch und es noch gesunder.
0: Ja, siehst du jetzt. Also, leider hat es nicht gelangt, gleich noch zur Sicherheit. Lieber Jérôme, wer von euch zwei ist experimentierfreudiger im Bett?
3: Ich.
0: Das ist korrekt. Also, schau jetzt, 2 von 3 haben es lange nicht für den Sieg, aber es ist die klare Empfehlung, um euch nochmal anmelden, weil das kommt schon gut beim nächsten Mal. Ist gut?
3: Gut.
0: Super. Also, macht's gut, ihr zwei. Ja, viel Spaß beim Gamen und Experimentieren. Tschüss zusammen.
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0: Für immer verliebt, der Michael Patrick Kelly mit The One. Es ist Punkt 7, Zeit für die News.
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0: Zusammengestellt von Mario Russ.
2: Der Co-Pilot, der letzten Mittwoch mit einer Fly-Dubai-Maschine einen terroristischen Angriff auf den Flughafen zu Tel Aviv wollte machen, hat im Verhör zugegeben, dass die Lage im Gazastreifen sein Motiv gewesen sei. Laut dem israelischen Sender Channel 12 hätte er als Rache für Gaza als Märtyrer sterben. Israel versucht jetzt herauszufinden, ob der Pilot allein gehandelt hätte oder ob er von jemandem beauftragt worden sei. Mitarbeitende im öffentlichen Verkehr in der Schweiz werden täglich beschimpft, bedroht oder sogar angegriffen. Bei der SBB sind es im Schnitt 10 Vorfälle pro Tag. Und laut dem ÖV-Betrieb bleiben viele Fälle wegen Aufwand und Angst sogar ungemeldet. Die Fälle, die zu einem Strafverfahren führen, kosten häufig viel Zeit, Mut und Nerven. Meistens gibt es für Täter schlussendlich nur einen Buss. Das aggressivere und gröbere Verhalten habe seit der Corona-Pandemie zugenommen. Die Gewerkschaften fordern jetzt mehr Respekt. Der US-Präsident Donald Trump hat grünes Licht gegeben, um den Islamisten Nidal Hassan zu erschiessen. Der ist 2013 zum Tod verurteilt worden, weil er 2009 auf der Militärbasis Fort Hood in Texas 13 Menschen verschossen hat. Er hat sich im Prozess zum Dschihad bekannt. Wie ein Pentagon-Sprecher auf der Plattform X mitteilt hat, werde der Verteidigungsminister Pete Hegseth Zeit und den Ort für die Hinrichtung bestimmen.
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0: Ja, es sind noch 2 Tage Spätsommer, obwohl schon Oktober ist. Ich muss immer noch mal nachschauen. Ich habe das schon im September gesagt, aber es ist Oktober bereits, der 6. Und wir haben noch 2 Tage Spätsommer. Heute 22 und morgen 22 mit kein Regen vorgesehen. Erst ab dem Donnerstag geht es weitere 5 bis 7 Grad durchab. Am Donnerstag regnet es bei etwa 15 Grad. Das heisst, wenn Spätsommer-Vibes willst, im Herbst oder einen schönen Frühherbst, dann ist es heute und morgen. Und nachher geht es eher so ein bisschen in Richtung Einmummeln am Donnerstag und vielleicht einen längeren Bürotag einlegen, damit du dann sonst wieder Zeit hast, wenn es weniger regnet. Am Freitag einfach bewölkt bei 15 und Samstag, Sonntag dann leichter Regen, 15 und 16 Grad. Die besten Tage in dieser Woche, wenn du gerne warm hast, sind heute und morgen.
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0: Herbstferienverkehr, aber trotzdem einiges los im Aargau, Lenzburg bis Magenwil. Das erste Mal, was stockt, wenn du von Bern herkommst. Dann läuft es bis etwa Spreitenbach. Das betrifft dann Aargau, Basel und Bern, wenn du in Richtung Zürich willst. Ab Spreitenbach bis und mit Gubristun. Und sicher die längste Strecke aktuell. Von der Westumfahrung A3R haben wir ab Urdorf Nord bis zum Limmataler Kreuz und zum Gubrist her. Von Osten her haben wir den Zubringer A15 Oberland. Autobahn. Der geht von Hegnau bis Brütisellen Kreuz, wo es stockt, und dann ab dem Brütisellen Kreuz für alle, die dort durch wollen, bis und mit Zürich-Ost. Aller Rest ist allerdings frei, auch stadteinwärts soweit alles gut. Einfach durch die 2-3 neuralgischen Punkte durchkommen und dann kommst du gut an in deinem Tag. Ich wünsche dir eine gute Fahrt.
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0: Einen wunderschönen guten Morgen wünsche ich dir an dem Dienstag, 6. Oktober. Heute geht es um Folgendes.

0: Weltgefühl.
1: Es geht um die sogenannten Boomerang-Kids. Das sind Kinder, die eigentlich schon ausgezogen sind, aber dann aus irgendwelchen Gründen wieder zurück ins elterliche Nest kommen und entsprechend der Boomerang, also quasi wenn du fortrührst, kommt ja der Boomerang zurück und wenn die Kinder ausgeflogen sind, dann fliegen sie wieder zurück ins Nest. Das wäre ein Boomerang-Kind. Da gibt es mehrere Gründe. Meistens sind es Lebensereignisse, aber wir gehen dem ein bisschen auf den Grund nach der Ariana Grande und Destiny's Child. Oh, ich freue mich auf Survivor. Aber starten tun wir mit der Ariana Grande und ihrem neuen Hit Hate That I Made You Love Me. Mein Name ist Yannick Ngannambe. Schön bist wach mit mir und mit Energy.

0: My Kind of Beyoncé, Survivor, da damals noch mit Destiny's Child. Und jetzt checken wir kurz ein.
1: Herzlich willkommen im Hotel Mama.
0: Es geht nämlich heute Morgen um die Boomerang Kids. Boomerang Kids sind Kinder, die eigentlich schon ausgezogen sind als Kind logischerweise und ins Erwachsenenleben gestartet sind, aber dann aus verschiedensten Gründen wieder zurückkommen ins elterliche Zuhause. Da gibt es eben unterschiedliche Gründe. Das kann eine Lebenskrise sein, das kann Probleme mit einer Wohnung oder so etwas sein oder einfach irgendetwas anderes, was einem das Schicksal vielleicht eben dort herbringt. Selten freiwillig, muss man vorausschicken. Und wir haben die spannende Konstellation, dass bei uns im Team, unser Frenzy, wo du auch schon gehört hast, zum Beispiel in den News, mal als News-Sprecherin. Sie hat das dreimal gemacht. Sie ist dreimal zurück zum Mami-Hai. Und sie hat jetzt das Coole ist, dass sie Radiomikros hat. Entsprechend kann sie natürlich auch ihre Mutter gerade direkt befragen. Da haben wir natürlich wissen, wie war das, wo Franzi das erste Mal zurückgekommen ist? Da sind sie gerade im Gespräch.
2: Wir fangen beim ersten Mal an. Als ich gefunden habe, ich komme jetzt wieder heim. Was ist da der erste Gedanke gsi?
3: Scheiße, wir haben das Zimmer schon umgenutzt. Aber ja, du bist ja nicht so lange vor gsi, rein von dem her. Das war gut gewesen. Für mich hat es passt. Ich war einfach leicht verrückt über deine 7-jährige Beziehung. Aber ja, es war gut gewesen. Das erste Mal habe ich wirklich bedauert mit dir und eigentlich überhaupt kein Problem, dass du bist heimgekommen.
0: Wir hören zu, es war eine Training dahinter, aber Mami war da und beim zweiten und dritten Mal.
2: Wie war es beim zweiten und beim dritten Mal? Da war das Zimmer auch schon wieder umgestellt.
3: Ja, das Zimmer war schon wieder umgestellt. Das zweite Mal, wie du gesagt hast, war es eine schwierige Beziehung, die du daraus gekommen bist. Und dort musste man einfach dringend eine Lösung haben. Und für mich wäre es überhaupt nicht in Frage gekommen, irgendetwas Angst zu machen. Also, für mich ist immer klar, du kannst auch noch mit 50 kommen und sagen, ich will daheim wohnen. Wir haben das Gästebett jetzt in diesem Zimmer aufgestellt. Es ist alles gut, du kannst wieder kommen. Aber wenn es nicht muss, ist es auch nicht nötig. Aber nicht das zweite Mal für ernst zu bleiben, ist wirklich einfach eine Ausnahmesituation gewesen. Und ich bin mega froh, dass du heimgekommen bist. Einfach, weil das für mich dann auch das Gefühl hat gegeben, dass man dir etwas Gutes tun kann.
0: Ja, zurück auch in elterlichen Schutz. Wir hören da raus, was für ein goldiges Mami das Franzi hat. Aber kannst dich gerne einklinken, was du dazu meinst. Ist das ein No-Go, dass man zurückgeht zu seiner Familie, wenn man schon ausgezogen ist? Muss man sich unbedingt selber durchschlagen oder sagst du das Gegenteil? Nein, manchmal geht es einfach nicht. Ich muss jetzt wieder zurück und ich bin froh, habe ich so eine Familie, wo ich auch wieder zurück kann. 079-655-0886 und wir widmen uns nachher gerade der Frage, wie denn jetzt das Zusammenleben bei denen zwei effektiv war. Weil zurückkommen ist das eine, aber zusammenleben ganz etwas anderes.
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0: Alessia Cara mit Scars to Your Beautiful Energy Zürich. Wunderschönen guten Morgen in deinem speziellen Hotel heute Morgen.
1: Herzlich willkommen im Hotel Mama.
0: Wir reden nämlich über die sogenannten Boomerang-Kids. Das sind Kinder, die schon ausgezogen sind, die heime, aber dann wieder zurück heimkommen. Aus irgendeinem Grund. Das kann ein Lebensschicksal sein. Vielleicht ist es auch Bequemlichkeit, obwohl es für das kommt seltener vor, wenn man mal draußen ist. Und wir haben das Privileg, dass wir im Team so ein Boomerang-Kind haben. Unser Franzi, das du auch schon in den News unter anderem gehört hast, jetzt als Produzentin bei uns schafft, hat so ein Schicksal dreimal erlebt. Also zweimal wegen einer Trennung und einmal wegen einem Sabbatical, das sie eingezogen hat. Und wir haben vorhin schon gehört, wie das war, als sie das erste Mal, das zweite Mal und das dritte Mal zurückgekommen ist. Die zweite Frage ist aber, wie ist es jetzt effektiv im Zusammenleben? Ist es anders als früher? Du hörst das, Franzi, gerade im Gespräch mit ihrer Mutter.
2: Aber es war etwas anders als früher, bevor ich zuerst mal auszog, oder? Was war anders?
3: Ja, alles. Also zuerst mal war es leer, als du gegangen bist. Sehr leer, man hat bald nicht gewusst, was mit sich anfangen. Hat sich aber nachher relativ schnell daran gewöhnt und das Zimmer umgestellt. Gehört ja auch dazu. Es war schon komisch, als du wieder nach Hause kamst. Weil man hat halt wieder nicht mehr die gleichen Freiheiten gehabt wie vorher noch, ob schon du nie gestört hättest oder so. Man hat sich einfach wieder an das Leben zu dritt müssen gewöhnen.
0: Und irgendwie haben sich die Rollen ein bisschen verändert.
2: Es war mehr wie eine Wegesituation gewesen.
3: Ja, das erste Mal vielleicht noch nicht, weil dann war es wirklich noch so ein bisschen wie Familie auch heimgekommen. Aber dann das zweite, dritte Mal war es mehr wegemässig gewesen. Und das dritte Mal hat er dann auch noch einen kleinen Hund mitgebracht.
2: Ah ja.
3: Haben wir gerade vergessen. Genau, oder respektive bist du dann auch geholt in dieser Zeit, wo du hier gewohnt hast. Und hey, da haben wir auch noch das Welpli aufziehen. Also, kommt gut bei uns.
0: Bringt sie dann einen Welpli.

0: wunderschönen guten Morgen hier auf Energy Zürich. Es ist Dienstag, der 6. Oktober, so wie uns war das gewesen, mit Don't Give Up. Und es ist Zeit für gute Neuigkeiten.
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0: Und zwar von Mario Russ.
2: Alle Fans von Rowan Atkinson, oder besser bekannt als Mr. Bean, können sich freuen. Nachdem der Schauspieler über 10 Jahre lang Pause gemacht hat, gibt er ein Comeback. Und das nicht etwa in einem Film, sondern ohne Netz und doppelten Boden auf der Theaterbühne. Der Rowan Atkinson ist mittlerweile schon 71, er will es aber im kommenden Februar und März nochmal so richtig wissen und plant in London in einem Theater 30 Vorstellungen von seiner Show Rowan Live. Damit geht er wieder zurück zu seinen Wurzeln. Vor 40 Jahren hat er nämlich zum letzten Mal eine Comedy-Sketch-Show im West End aufgeführt. Dort hat nicht nur seine Karriere gestartet, sondern er hat auch seine bekanntesten Figuren auf der Bühne erfunden. Solche alte und neue Sketch wird er nochmal zum Besten geben und die bekannteste Figur, der Mr. Bean, wird garantiert auch nicht fehlen.
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0: Doppelt gute Aussichten schon mal für britische Comedy-Fans. Ich habe gerade nachgeschaut. Ali G, der zweite Film von ihm, kommt ebenfalls aus am 22. Oktober 26. Das erwartet uns also auch noch bezüglich Aussichten. Und wenn wir zum Wetter gehen, dann haben wir heute 22 Grad, morgen 22 Grad. Jeweils leicht bewölkt, kein Regen in Sicht. Erst ab dem Donnerstag geht es dann merklich abwärts auf 15 Grad nur noch. Und Regen durchgehend den ganzen Tag. Also Donnerstag wäre das, was wir als Herbst verstehen, wenn wir uns kurz an Herbst zurückerinnern. Nachher wird es ein bisschen ruhiger. Was den Regen betrifft, es bleibt aber bewölkt und es bleibt auch so ein bisschen der tieferen Temperatur. Also vor etwa 2 Wochen sind wir aber von 25 auf 20er. Jetzt habe ich das Gefühl, gehen wir aber von den 20er dann auf die 15er, 15 bis 20er Bereiche ab dem Donnerstag. Bis dann aber nochmal schöne, ja, sag's wie es ist, Spätsommer im Oktober geniessen.
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0: Liebe Grüße, dein Auto hat ein bisschen angezogen über die letzte halbe Stunde. Wir machen schnell die Liste auf. Wir haben einerseits Dietiker bis zum Gubristunnel. Das ist ein bisschen zusammengestumpft. Das war mal Spreitenbach gewesen. Nichtsdestotrotz, Dietiker bis Gubristunnel musst du anstehen. Dann auf der Westumfahrung A3 beidrichtiger Stau. Einmal Urdorf Nord bis zum Limmataler Kreuz und vor das Gubristunnel Portal Herren. Dann in Gegenrichtung ab Urdorf Süd, den Berg darauf, ab Birmensdorf vorbei bis und mit Zürich West, Eingang Uetlibergtunnel. Dann gehen wir in Richtung, also nein, Ausgang Uetlibergtunnel ab Zürich Süd. Dort haben wir noch Flüssenverkehr, aber etwa Höhe Braunau. Braunau bis Wiedika, also Zierhochstrasse inklusive und links daneben auch Stau in Richtung Zürich. Dann gehen wir in den Osten von Zürich. Dort haben wir Hegnau bis Brütisäder Kreuz auf der A15 Oberlandautobahn und vom Brütisäder Kreuz her dann für alle, die dort durchwenden, inklusive A15 und A1, haben wir Brütisäder bis Zürich Ost und dann anstatt einwärts Zürich-Ost bis und mit Milchbucktunnel heisst auch, der Schönheich ist betroffen. Also ein bisschen mehr Geduld jetzt in dieser halben Stunde. Ich hoffe, es schrumpft schnell wieder zusammen und dir eine gute Fahrt bei deinem Ziel. Als nächstes mit dem Ray Dalton und go daheim.
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0: schon krass. Bei ihm spürt man immer den Schmerz gerade in der Stimme. Someone You Loved, Louis Capaldi, hat mich gerade berührt. Aber jetzt wechseln wir in ein Hotel, wo kein Go-Mio-Punkt hat, obwohl es die Küche immer verdient.
1: Herzlich willkommen im Hotel Mama.
0: Hotel Mama ist nämlich das Essen am allerbesten, vor allem in meinem Hotel Mama, wo ich schon lange nicht mehr war, außer auf Besuch. Aber es gibt es ab und zu, dass man im Leben halt wie wieder zurück muss. Man nennt das ein Bumerang-Kind. Es ist quasi ausgezogen, aber es fliegt wieder zurück rein ins heimische Nest, weil es halt aus irgendeinem Grund nicht geht, weiter draussen schnell alleine zu bestehen. Und da gibt es natürlich Möglichkeiten, je nachdem, was man für ein Elternhaus hat, zum eben zurückziehen für eine kurze Zeit, für eine Übergangszeit und dann wieder Boden unter den Füßen überzukommen. Und unsere Franzi aus dem Manager-Team hat genau die Situation gehabt. Sie ist dreimal zurück insgesamt heimgegangen. Zweimal wegen der Training, einmal wegen einem Sabbatical. Aber je länger man den beiden zulässt, wir machen das schon seit dem 7. merkt man einfach, das ist einfach eine tolle Mami, die sie da hat. Monika heisst sie. Und Franzi hat vorhin gerade noch aufgeschnappt, dass eigentlich sie jederzeit willkommen wäre bei ihrer Mami. Und trotzdem hat sie natürlich wissen, also das wird ja wohl irgendeine Grenze haben, oder? Wir hören sie gerade beide.
2: Du hast vorhin gesagt, wenn ich wieder zurückkomme, dann wäre das immer noch okay. Aber gibt es nicht irgendwo Grenzen, wo man so findet als Eltern? Hey, jetzt bist du im Fall der Kleinung. 35, 40, 50, jetzt ist im Fall, also jetzt ziehen wir hier mal Strich drum.
3: Also wenn du einfach das Gefühl hast, du willst jetzt heimkommen, Hotel Mama, Mami macht Wäsche, Putz und so, glaube, wäre ich schon nicht so wahnsinnig amüsiert und dann hätte ich vielleicht auch nicht so wahnsinnig gefreut, wenn du da wieder auf der Matte stehen. Aber einfach den Umständen entsprechend, wenn es halt die Situation so gibt, dass man wieder irgendeine Zwischenlösung braucht oder das jetzt halt gerade mal aus irgendwelchen Gründen, warum man immer, sei es beruflich oder so, dass man einfach mal einen Umschlupf braucht. Nein, dann finde ich das gut. Und dann hätte ich auch kein Problem damit. Dann kannst du noch im pensionsfähigen Alter kommen. Das ist schon gut.
0: Ja, grossartig, die Monika als Mami von Franzi. Und entsprechend dann als Fazit von Franzi.
2: Ja, ich glaube, man hat es gehört, ich bin eine kleine Chaos-Queen. Es war nicht immer ganz einfach mit mir. Und darum ein umso grösseres Merci, Mami und Papi, dass ich immer wieder daheim bin, willkommen gewesen, dass ich immer noch daheim willkommen wäre. Egal, ob in guten oder ein bisschen schwierigeren Zeiten. Ich glaube, das ist nicht selbstverständlich und darum wirklich ein riesiges Merci, Merci, Merci viel, viel mal.
0: Gehen wir doch gerade weiter an alle Mamis und Papis, die das immer wieder möglich machen, wenn es halt nicht anders geht. Man sagt, hinter jedem starken Mann, jeder starken Frau steht ein starker Mann oder eine starke Frau, aber es steht auch immer ein starkes Elternhaus. Darum Merci, Mami, Papi, V.

0: Morgens Joy mit Riptide Energy Zürich. Guten Morgen.
1: 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Sonne, Regen, bewölkt oder wolkenlos. Daher weht der Wind in deiner Region heute.
0: Ich bin ein bisschen am Vorausschauen für dich, wenn wir ja in der Herbstferien sind, jetzt die erste Woche. Heute und morgen ist so perfekt, um die Sachen zu machen, die du in der Herbstferien hast wollen machen, auch wenn du vielleicht noch nicht ganz im Ferienmodus bist. Ich gebe dir schnell Inspiration von der Nina Tschuba und ihrem Freund.
2: Weißt du, so einen wanderlichen Herbsttag, danach einkehren irgendwo in eine tolle Hütte.
3: Irgendwas essen.
2: Ja, eine Spätzlezeit. Bisschen Aromat drauf, wenn es nicht gut gesalzen ist.
3: Oder ein Fondue.
4: Boah, irgendwie hast du da gerade bei mir was aufgemacht. Irgendwie habe ich extrem Bock, jetzt sofort alles hinter mir zu lassen. In die Schweiz zu fahren,
2: ja.
4: Um einen gemütlichen Herbsttag da zu machen.
2: Das ist die beste Idee.
4: Dann kehren wir ein in irgendein Holzhaus, wir machen uns einen guten Nachttee oder eine Rivella, spazieren, Laub angucken, Stöcker sammeln, mal eine Kuh streicheln.
2: Ja, ich glaube, das ist das perfekte Leben.
0: Absolut, und das perfekte Leben heute möglich und morgen 22 Grad und 22 Grad. Und wenn du genau hergelost hast, sich eine Rivella machen, da bin ich gespannt, wie du das machst, mit ein bisschen Aromat und so. Also sie haben die Schweiz schon verstanden, auch wenn sie nicht da leben. Es ist heute und morgen wirklich die Chance dafür. Am Donnerstag schiffen sie dann wieder mit 15 Grad Maximum, also dort geht es merklich runter, was die Temperaturen angeht. Und dann bleibt sie in diesen 15 bis 16 Grad für die nächsten 5 bis 6 Tage. Also Highlight-Tage in dieser Herbstferie aktuell heute und morgen.

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1: Die liebe Nicole ist mir zugeschaltet aus Richterswil am schönen Zürichsee. Wunderschönen guten Morgen.
2: Guten Morgen, ja, Nicole.
1: Hoi, du bist Mutter von zwei Kindern und du gehst gerne pilzeln. Bist du das Jahr schon mal gewesen?
2: Ja, wir haben es schon mal probiert, aber es ist leider halt, weil der Sommer so zu heiß war, ist halt ein bisschen schwierig. Ja, weil es halt noch nicht so viel hat.
1: Aber du hättest die nötige Erfahrung, um sie zu finden, sobald sie da sind?
2: Ja, also leider. Ich bin nicht auf dem, mit dem sie mega gelernt. So ein bisschen was aus den Büchern kennt und dann geht dann eben noch zur Bildkontrolle.
1: Ah, siehst du jetzt, du liest wenigstens Bücher zu dem Thema, ich würde einfach dran vorbeilaufen. Jetzt bin ich gespannt, was du für einen Reicher hast, was die Musik angeht. Es geht um 100 Franken. Bist du soweit?
2: Mhm, ich probiere es, jawohl.
1: Dann kommt dein Ausschnitt da.
2: Mist. Ja, auch schon gehört, aber ich weiß es nicht mehr, wie es heisst.
1: Ja. Alles kannst du nicht wissen, aber du kennst dich aus. Du kennst dich aus.
2: Ich will vielleicht dein Buch nachschauen.
1: Ja, ich weiss nicht, in welchem Buch geschrieben steht, was der Titel von dem ist, aber alles wissen wäre mein Tipp gewesen und du hast ihn nicht mitbekommen. Das heisst, du hättest es eher gewusst, darum leider nein. Aber dann wünsche ich dir doch einen schönen regnerischen Herbst, nehme ich an, damit es genug Pilz hat für dich, oder?
2: Genau.
1: Sehr gut, machen wir so. Danke fürs Mitspielen, gell, liebe Nicole.
2: Ich danke dir. Schönen
1: Mach's Tag. Gut. Ciao, ciao.
2: Ciao, ciao.
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0: Iggy Kelly, I follow you. Und falls du heute Sonnenwatch folgst, ist sie 20 Minuten aufgegangen und bringt dir heute 22 Grad.
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0: Dienstag, 6. Oktober. Guten Morgen.
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0: Heute für dich von Mario Ross.
8: Mitarbeitende im öffentlichen Verkehr in der Schweiz werden täglich beschimpft, bedroht oder sogar angegriffen. Bei den SBB sind es im Schnitt 10 Vorfälle pro Tag. Und laut den ÖV-Betrieb bleiben viele Fälle wegen Aufwand und Angst sogar ungemeldet. Die Fälle, die zu einem Strafverfahren führen, kosten häufig viel Zeit, Mut und Nerven. Meistens gibt es für Täter schlussendlich nur einen Buss. Das aggressivere und gröbere Verhalten habe ich seit der Corona-Pandemie zugenommen. Die Gewerkschaften fordern jetzt mehr Respekt. Der US-Präsident Donald Trump hat grünes Licht gegeben, um den Islamisten Nidal Hassan zu erschiessen. Der ist 2013 zum Tod verurteilt worden, weil er 2009 auf der Militärbasis Fort Hood in Texas 13 Menschen verschossen hat. Er hat sich im Prozess zum Dschihad bekannt. Wie ein Pentagon-Sprecher auf der Plattform X mitteilt hat, werde der Verteidigungsminister Pete Hegseth Zeit und den Ort für die Hinrichtung bestimmen. Die Erde könnte sich stärker erwärmen, als bis jetzt vermutet worden ist. Das zeigt der neue Bericht Climate CH 2025, den Meteo Schweiz und ETH Zürich zusammen veröffentlicht haben. Laut ihnen ist das Extremszenario von einem Temperaturanstieg von 3 Grad statt wie bisher angenommen 1,5 Grad aufgrund von Forschungsergebnissen heute das wahrscheinlichste. Laut den Forschenden lässt sich der grösste Teil der Erwärmung aber noch verhindern. Wenn die Emissionen drastisch gesenkt würden, könnten sich die Erwärmungsszenarien halbieren.
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0: Kleiner Wochenüberblick, weil wir an den Start der Herbstferien jetzt haben. Heute und morgen am freundlichsten bisher. 22 und 22 Grad bei leichter Bewölkung, aber kein Regen. Dann am Donnerstag klar der schlechteste Tag, was das Wetter angeht. Außerdem, du hast gerne Regen oder dein Feld braucht Regen. Dann kommst du dort 15 Grad Maximum über mit viel Regen. Dann Freitag einfach bewölkt bei 15 Grad. Samstag, Sonntag leicht regnerisch bei 15 und 16 Grad. Heisst, die freundlichsten Tage heute und morgen. Geniessen, wenn du etwas vorhast und sonst heute vielleicht nochmal beim Feierabend geniessen, dass die Sonne dann vielleicht sogar sichtbar nach unten geht. Am Donnerstag kommt sie nicht mehr wirklich führen.
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0: Immer noch einiges los, ein bisschen später als sonst, aber genug, um überall ein bisschen stehen bleiben. Die Etikette bis Gubristunnel, wenn du vom Westen her kommst, als erstes, dann von der Westumfahrung A3 her auf den Gubristunnel zu. Urdorf Nord über das Limmataler Kreuz bis und mit Gubristunnel Eingang. Dann gegenrichtig Westumfahrung A3 ab Urdorf Süd den Berg darauf bis und mit Zürich West. Das wäre der Eingang vom Jütebergtunnel. Dann Ausgang Jütebergtunnel in Richtung Stadt Zürich. Von Zürich Süd her bis Braunau läuft es. Ab Braunau dann der Stau bis und mit Wiedeke. Dann gehen wir in den Osten von Zürich. Dort haben wir Hegnau auf der Oberlandautobahn A15 Hegnau bis Brütisellen Kreuz. Und dann für alle inklusive A1 natürlich dann Brütisellen bis und mit Zürich Ost und Zürich Oststadt einwärts ab Zürich Ost bis und mit Milchbucktunnel. Heisst auch zum Beispiel ein Schöneichtunnel. Dort betroffen. Aller Rest ist allerdings frei und ich wünsche dir eine gute und eine sichere Fahrt.
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0: Ein wunderschöner guter alle 70s, 80s, 90s und Millennial Kids und so weiter. Wir haben es heute nämlich von einem ganz speziellen Kind, einem Bumerang-Kind. Das ist das Kind, das eigentlich schon ausgezogen ist und dann aus irgendwelchen Umständen wieder zurückkommt ins elterliche Haus, weil es vielleicht anders nicht geht, weil irgendetwas gerade mit der Wohnung nicht ist, weil es irgendeine Trennung gäbe oder so etwas. Und die Frage natürlich, wie man mit so etwas umgeht als Familie, quasi zurück im Hotel Mama, temporär. Und je nachdem, welches Mal man fragt, gibt es also herzige Antworten.
10: Im Prinzip sagt wahrscheinlich jede Mutter, was? Zurückkommen? Sicher nicht. Einmal bist du gegangen, bleibst du weg. Nein, ich würde sie sicher aufnehmen. Also es ist ja immer noch ein Kind.
0: Es ist immer noch ein Kind. Wir haben das die letzte Stunde schon ein bisschen diskutiert mit einem klaren Beispiel. Jetzt gehen wir in Richtung Umfrage. Das Ganze nach der Tiffany Harris und Passenger. Freu dich drauf. Ich bin gespannt, was denn deine Meinung ist. Falls dich schon einklinken willst, 079-655-0886. Zurück zum Hotel Mama. No-Go oder wichtig, dass man das kann. Let me know. Ich bin gespannt. Und einen wunderschönen guten Morgen.

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1: Passenger ist das gewesen mit Let Her Go.
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1: Wunderschönen guten Morgen da auf Energy Zürich. Ich hoffe, du bist gut gereist. Wir sind jetzt auch in der Lobby. Ich hätte gerne deinen Ausweis und eine Kreditkarte einfach als Absicherung.
2: Herzlich willkommen im Hotel Mama.
1: Genau, wir reden heute nämlich über das Hotel Mama in einer ganz spezifischen Konstellation, nämlich im Zusammenhang mit den sogenannten Boomerang Kids. Das sind Kinder, kannst du dir einen Boomerang vorstellen, den rührst und dann kommt er wieder zurück. Also nicht, dass die Kinder rausgerührt werden aus dem Zuhause, aber die gehen halt irgendwann und ziehen aus und dann können die Lebensumstände dazu führen, dass man plötzlich wieder zurück will oder muss. Mag schnell für eine kurze Zeit zurück ins Hotel Mama, dafür und der wieder einerseits. Ich sage nachher noch etwas zu meiner Geschichte, aber jetzt gehen wir zuerst mal schauen, was da alles für Meldungen reinkommen ist zum Thema Hotel Mama, ja oder nein, respektive zurück zu den Eltern. Wie haben dann die Eltern reagiert bei der Martina?
3: Meine Eltern haben eigentlich sehr gut reagiert. Wir haben immer ein Plätzchen bei ihnen. Ich konnte nur mal in mein altes Kinderzimmer und hatte dort ein Bett und meinen Frieden für den Moment.
1: Mhm, je nachdem, wie lange man schon draußen ist, gibt es Kinderzimmer noch oder es wird ein Gästezimmer oder. Bei der Manuela ist es folgendermaßen: Sie ist Mami.
4: Heute zusammen durch Manuela. Also das Kinderzimmer, das ehemalige, ist doch schon lange umgebaut in einen begehbaren Kleiderschrank für mich. Wenn dort noch ein Klappbett drin Platz hat, dann ja. Nein, also ich würde jedes von meinen Kindern unterstützen in einer Notlage oder wenn es Probleme hat, wäre ich für mein Kind da. Aber mit dem Ziel, so gleich wie möglich wieder auf der eigenen Beine stehen, weil irgendwann muss Hotel Mama auch mal fertig sein.
1: Ja, vielleicht ist auch Late Checkout möglich. Sheila hat es auch super gefunden. Sie war zwischenzeitlich auch mal wieder zuhause gewesen.
5: Mit 30 bin ich auch für ein Jahr zu meinen Eltern gezogen, weil meine 10-jährige Beziehung überhaupt nicht funktioniert hat. Ich bin dann für ein Jahr zu meinen Eltern und es war so schön gewesen. Mit 30 ist das ganz anderes Zusammenleben, als wenn man so in Pubertät ist. Und mir hat das wahnsinnig gut gemacht.
1: Wir haben gespürt, dass sie in ein gutes Elternhaus reinkommst oder zurückkommst. Ich finde das krass. Also ein Jahr finde ich sehr lang. Jetzt einfach für meinen Geschmack. Ich persönlich bin mal eine Woche zurück. Ich habe es auch mega angenehm gefunden. Ich meine, das Essen ist Gomio hoch 5000. Wenn wir nicht diskutieren, meine Mami macht die besten Sachen, das ist ganz klar. Aber dann irgendwann ist man so wieder leicht zurückgerutscht, die alte Muster und so. Und irgendwann gefunden, ja, die Woche, die ist jetzt gut gewesen und wichtig gewesen damals für mich. Ich habe wieder ein bisschen mich finden kurz. Und dann ist es aber auch wieder weitergegangen. Also das ist schon cool, wenn man so eine Mami hat, die dann auch rum ist und so eine Hotel-Mama, die natürlich alles beherrscht, das ist klar. Aber du kannst dich gerne auch melden, Hotel-Mama zurück in Notsituationen, ja oder nein. Vielleicht auch ohne Notsituation, vielleicht hast du es auch schon erlebt. Bin gespannt auf deine Eindrücke, 079 655 0886. Und bis dann gibt es noch ein bisschen Dopamin mit auf den Weg, da kommt Purple Disco.

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0: So, und jetzt muss ich mal schnell erklären, was ich meine, wenn ich sage, der nächste Song erinnert mich an die 80er. Erinnert mich an diese Art von Song da. Falls du gerne Fernsehen geschaut hast früher, es sind wahrscheinlich sogar die 90er gewesen, wenn ich ganz ehrlich bin. Im Hintergrund hörst du eine Version vom Intro von Baywatch. Kennst du ab jetzt? Also, falls du Baywatch kennst und dann bleibt dir der Klang im Hintergrund, das bleibt dir irgendwie im Gedächtnis. Und ab und zu wird es in Erinnerung gerufen. Und mir ist das genau passiert, wo der Zürcher Niklas mit seiner neuen Single kam, namens As I Am. Und da kommt sie.

0: Falls du ein Cabrio hast, gang heute noch raus oder morgen bei 22 Grad, lass Niklas S.I.M. laufen und geniesse es. Ein Traum, der Song. Und jetzt gehen wir zurück zum Quiz, respektive nicht zurück. Wir gehen zu der Gihan, die mitspielt, und zu der Mandy, die wir am Telefon haben. Jetzt wird gequizt.
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0: Die liebe Mandy, oh Mandy, ist uns zugeschaltet. Guten Morgen.
2: Guten Morgen miteinander.
0: Du hast gerade Position gewechselt, bist unter anderem für Schiffsmotoren zuständig. Was machst du denn jetzt für eine neue Position?
2: Claim Handling, das heißt, alle Reklamationen der großen Schiffsmotoren, die reinkommen über uns, versuche ich eben rauszufinden, ob es unter Garantie sind, die Sachen rauszuschicken, wenn es nicht unter Garantie ist, abzulehnen, zu diskutieren mit den Kunden international.
0: Das heißt, du hast Nerven aus Stahl?
2: Ich versuche es, ja.
0: Aha. Da kann man ja auch noch reinwachsen, in dem Fall in die Position. Gihan ist heute mit dabei, da im Studio. Hallo Gihan.
3: Hallo zusammen.
0: Sie wird heute gegen dich spielen und wir haben schon vorher abgemacht, ihr werdet euch nichts schenken. Das ist gut so, oder?
2: Nein, definitiv nicht.
0: Sehr gut. Dann kommt da eure Kategorie. Natur.
2: Oh.
0: Ja, oh. Vielleicht auch mit O. Nein, aber sicher mal Natur. Aber wir schauen. Mandy, bist du gerade?
2: Ja.
0: Liebe Gian, Kategorie ist folgende. Nicht nur Natur, sondern wenn wir jetzt dann Herbst haben und du so in Richtung Bündnerland daheim bist, denk bitte an einen Wald und sag mir in 15 Sekunden so viele Sachen wie möglich, die man im Wald kann machen kann. Ab jetzt.
3: Pilze, Wanderer, Stöcke sammeln, Blätter sammeln, Basteln mit denen, Wasser, Bäume, Stein.
0: Wasser, Bäume, Stein sind keine Aktivität. Ich gebe dir 4, aber gute 4. Dann schauen wir, ob Mandy das schlägt. Liebe Mandy, du bist wieder da.
2: Ja, ich bin noch da.
0: Also, sie hat dir nichts geschenkt und trotzdem könnte es natürlich offen sein in Richtung Sieg. Wir brauchen Minimum 4 und ich glaube, als erfahrene Spielerin kannst du das erreichen. Also, 4 Minimum in folgender Kategorie. Denk bitte an einen Wald und sag mir möglichst viele Aktivitäten, die man in einem Wald kann machen kann, ab jetzt.
2: Also joggen, Mountainbiken, spazieren gehen, mit dem Hund Gassi gehen, mit dem Trotti durchfahren, wir gehen Pilze sammeln, wir gehen Blätter sammeln, wir gehen Tiere beobachten und so.
0: Oh, Tiere beobachten, genau. Im Wald, wenn einmal ein Reh über den Weg läuft, das gibt es ab und zu mal.
2: Habe ich schon gehabt, beim Joggen, ungelogen.
0: Mir auch mal beim Velofahren, ist schon so eine mystische Bambi-Erfahrung gewesen. Aber ja, es lohnt sich auf jeden Fall in den Wald zu gehen, auch im Bündnerland, irgendwann ist dann mal nach Indien zu. Liebe Mandy, ich gratuliere von Herzen, du gewinnst.
2: Danke vielmals.
0: Und vielleicht bis bald wieder.
2: Danke gleichfalls, schöne Woche euch.
0: Dir auch, viel Spaß mit den Claims, ja. Du wirst Nerven haben, das hast du bewiesen. Mach's
2: gut. Ja, Ciao.
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0: Wake up, du hörst Energy Zürich, 21 Pilots mit Stressed Out ist das gewesen und es ist wieder Zeit für gute Neuigkeiten.
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0: Von Mario Ross.
2: Feinschmecker aufgepasst. Gomio hat wieder Punkte verteilt und die besten Köche und Restaurants ausgezeichnet. Und in diesem Jahr ist mit dem Dominik Hartmann aus Rickenbach im Kanton Schweiz zum allerersten Mal ein Fegi-Koch zum Koch des Jahres gekürt worden. Er hat 18 von insgesamt 20 Punkten bekommen. Der Gomio-Chef, der Urs Heller, hat den Stil der Gerichte als Fegi 2.0 bezeichnet und die Küche sei lustvoll und voller Überraschungen. Wer sich in der Schweiz auch kulinarisch überraschen lassen, hat eine grosse Auswahl. Auf der Liste von Gomio sind nämlich 870 Restaurants aufgeführt. Und 84 davon sind jetzt neu auf die Liste aufgenommen worden.
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0: Ich möchte noch kurz anmerken, dass kein Hotel respektive keine Cuisine an das herkommt, was wir alle mal hatten, nämlich Hotel Mama. Das ist unser Tagesthema, gibt es nachher noch mehr dazu. Einfach schnell erwähnen, alle Mamis kochen am besten. Gut, weiter geht's. 22 Grad am heutigen Tag, 22 Grad morgen. Das sind die zwei schönsten Tage in dieser Woche. Ab dem Donnerstag kühlt es ab auf 15 Grad und es regnet dann sehr stark vergleichsweise den ganzen Tag richtig. Sagen wir es so, Donnerstag 15 Grad und Regen. Freitag dann wieder bewölkt ohne Regen um 15 Grad, aber es bleibt in den 15 bis 16 Grad ab dem Donnerstag. Wenn du über 20 willst, musst du heute profitieren oder morgen.
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0: So, ich kann noch mal aktualisieren, weil zwei, drei Sachen geschrumpft sind. Aber was ich schon gesehen habe, ist einmal die Dietiker bis zum Gubristunnel. Dort staut es von Westen her. Dann haben wir auf der Westumfahrung A3 beide richtigen Stau. Am Moment, jetzt kommt eben die Aktualisierung. Wir gehen noch mal schnell auf die A1 von Westen her. Das ist zusammengeschrumpft. Nicht mehr von Dietiker bis zum Gubristunnel, sondern nur noch vom Limmataler Kreuz bis zum Gubristunnel. Heisst von der Westumfahrung A3 her Urdorf Nord bis Limmataler Kreuz und Gubristunnel. Tunnel her, Gegenrichtung Urdorf Süd, der Berg darauf bis und mit Zürich West, Eingang Uetlibergtunnel, dann Ausgang Uetlibergtunnel, ab Zürich Süd relativ gut bis etwa Höhe Braunau, ab Braunau dann wieder Stau bis und mit Wiedig, also inklusive Seil Hochstrasse, und dann nach von Osten her einmal Brüttisellen Kreuz bis Zürich Ost und dann Zürich Oststadt einwärts über den Schöneich oder durch den Schöneichtunnel und dann noch durch den Milchbucktunnel, dann hast du es geschafft, aller Rest ist frei und ich wünsche dir eine gute Fahrt. Als nächstes mit der Sienna Spyro, wo gerade letzte auf Social Media erwähnt hat, dass sie das Problem hat mit ihrer Nachbarin. Sie müsse ja mich singen und die Nachbarin hat sich jetzt beschwert, dass sie immer so laut singt. Also, wenn ich eine Nachbarin hätte, die zu laut singt, dann hätte ich gerne Sienna Spyro. Aber ja, es sind Luxusprobleme auch rund um die Nachbarschaft von der Sienna. Viel Spass jetzt schon mit dem nächsten Song, der kommt. Es wird sie Great Expectation. Guten Morgen und gute Fahrt.
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0: Auf Monsters and Man mit Little Talks. Wunderschönen guten Dienstagmorgen hier auf Energy Zürich. 6. Oktober haben wir so. Wir checken noch mal schnell ein in ein besonderes Hotel.
1: Herzlich willkommen im Hotel Mama.
0: Es geht nämlich heute um die sogenannten Boomerang Kids. Boomerang Kids sind Kinder, die schon aus dem Haus sind, also Flüge geworden sind, dann ihr eigenes Leben leben und aus irgendeinem Grund wieder zurückkommen ins Hotel Mama. Da gibt es unterschiedliche Möglichkeiten zwischen 18 und 35. Ich kann also ziemlich alles einmal schief gehen. Und dann ist man doch froh, wenn es noch ein Hotel Mama gibt, wo man kann einziehen dazu. Und ich habe vorhin dazu aufgerufen, zu sagen, wie man das findet. Ob das ein No-Go ist, ob man da jetzt müsste quasi sich selber durchschlagen oder ob es halt einfach wirklich etwas ist, wo man kann froh drum sein, stolz drauf sein, dass es das theoretisch gäbe als Anker. Und Drami hat sich gemeldet auf das aber.
2: Also, ich finde jetzt daran nichts Verwerfliches, wenn jetzt die Umstände einem dazu zwingen. Kommt dann halt immer darauf an, wie sehr dass es die mütterlichen Pflichten ausgenutzt werden. Also, wenn man wieder zurück ins Hotel Mama geht, finde ich, sollte man dann als erwachsener Mensch nicht einfach auf der faulen Haut liegen, sondern ja, seinen Haushalt gleich selber machen. Natürlich gibt es ein paar Vorzüge, wenn man daheim wohnt, wo man darf geniessen darf. Zum Beispiel, dass allenfalls gekocht wird für einen. Aber man sollte da schon mithelfen und nicht wie früher als Kind nichts machen. Und ja, für das ist doch Familie da, zum helfen und unterstützen. Und ja, wenn es einmal nicht so einfach ist.
0: Danke vielmals, Rami. Also, du sagst es richtig, als Erwachsener eigentlich zurückkommen. Aber ich kann aus eigener Erfahrung sagen, ich bin mal eine Woche zurück ins Hotel Mama, wo es mir gesundheitlich nicht so gut gegangen ist. Und man hat schon die Tendenz, dass man dann zurückgeht in die alte Rolle. Also von beiden Seiten. Nicht nur das Kind wird wieder zum Kind, das dann vielleicht lang aufbleibt, noch irgendetwas macht, was nur als Kind gemacht hat, sondern auch das Mami und der Papi werden wieder so Mami und Papi mäßig und fangen dann an, fein kochen, weil es wieder mal Sinn macht, für eine grössere Crew zu kochen quasi. Also es ist schon auch spannend, wenn man sich dann plötzlich wieder muss wehren gegen die alte Rolle, wo man halt so lange eingeübt hat, zum Teil 18, 20, 25, je nachdem auch 30 Jahre. Und dann das wieder abstellen ist schwierig. Ich glaube, am Anfang ist es genau das, man kommt zurück als Erwachsener, so als wäre man auf Besuch und mit der Zeit schleicht sich es doch irgendwie wieder ein. Also ich habe es zumindest so erlebt. Ist dann aber auch gerade der Moment gewesen, wo ich gefunden habe, ja gut, jetzt muss ich mich aber selber an der Nase nehmen. Einerseits bin ich schon wieder auf der Beine und andererseits ist das irgendwie nicht mehr das, was wir jetzt sind. Also komm, ich mache mein Leben weiter und ich komme dann gern wieder als Erwachsener zurück auf Besuch. Danke vielmals, Mami, für die damalige Zeit.

Dann auch erst mal richtig regnen. Freitag dann wieder trockener, aber immer noch 15 Grad. Also ab dem Donnerstag geht es unter die 20 Grad Grenze. Eigentlich durchgehend für alles, was man auf dem Wetterradar so sieht. Eigentlich bis etwa nächsten Dienstag. Entsprechend musst du heute und morgen noch geniessen, wenn du dich entscheiden willst zwischen langen Hosen, kurzen Hosen und langem Pulli, kurzem Pulli etc. etc. Du kannst dir vorstellen, du wirst es wissen, aber profitiere doch noch von diesen zwei Tagen. Ich weiss nicht, wenn es nächstes Mal über 20 Grad wird.

0: Break the Heart von Tom Grennan und jetzt Bühne frei für Céline und der Jerome.
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0: Die liebe Céline und der Jerome sind mir zugeschaltet. Beides passionierte Gamer, das kann man sicher sagen. Guten Morgen zusammen.
2: Guten Morgen.
0: Zwei Gesundheitsbewusste sind ihr ebenfalls und ihr habt euch auf Bumble kennengelernt. Jetzt muss man aber noch mal erzählen, Céline, was hat dich da gestört an seinem Profil?
2: Ja, normalerweise tut mir ja am liebsten in den Profilen ein bisschen Zeit, was ich erzähle. Und sein Profil war auch so leer gewesen. Da habe ich gedacht, vielleicht ist das ein Fake. Dann habe ich ihm darum nicht geschrieben. Er hat dann aber das Glück gehabt, dass mein Insta-Name noch im Profil drin.

0: sie ist und hat sich dann bei mir gemeldet.
1: Aha, Jerome, du hast dich auch nicht auf Bumble gemeldet. Oder muss die Frau zuerst machen, gell, dort?
2: Da muss die Frau zuerst, genau, ja.
1: Ah, also clever eingebaut, liebe Selin. Es hat ihre Beziehung eingebracht, die jetzt schon 3 Jahre hebt. Und ihr sind auch zusammengezogen. Ja, wunderbar. Nein, ich habe schon genug Fragen für euch. Ich würde sagen, wir fangen gerade an zu spielen. Lieber Jerome, ich schalte dich noch schnell weg und spiele mit der Selin, gell? Bis gerade.
2: Bis gerade.
1: Liebe Selin, ihr gamet gerne, aber unterschiedliche Games. Jetzt ist die Frage, was ist sein Lieblingsgame? Wahrscheinlich simpel, oder?
0: Ja, sein Lieblingsgame ist World of Warcraft.
1: World of Warcraft, das ist schnell gekommen, da bin ich gespannt. Ja. Sag mir noch deins.
0: Mein Lieblingsgame ist Battlefield 6.
1: Battlefield 6. Also, vielleicht mache ich die Frage ein bisschen schwieriger, mal schauen, wie es läuft nachher. Dann nehmen wir die zweite Frage, sind beides Gesundheitsbewusste. Aber, wenn du mal sündigst, was ist dein Lieblings-Fastfood, dein Lieblings-Ungesundheit? Gesunde Essen?
0: Ich würde jetzt sagen, wahrscheinlich wären das Chips oder so.
1: Mhm. Also Paprika, Salz, was haben wir da?
0: Ja, da haben wir so die Tortilla-Chips, die dreieckigen, die weißen.
1: Ja, mit einer feinen Soße dazu.
0: Nein, ohne Soße.
1: Ohne Soße?
0: Ja, ohne Soße.
1: Aber dann nicht wieder gesund beschissen mit Guacamole dazu, gell?
0: Ja, doch.
1: Also gut. Gut, dann haben wir noch unsere dritte Frage. Da geht es ins Schlafzimmer. Wenn ihr beides Gamer sind, wer hat lieber so ein bisschen die Spiele? Wer ist experimentierfreudiger von euch zwei?
0: Ja, da würde ich sagen, wahrscheinlich der Jerome. Der probiert mal gerne neue Sachen aus.
1: Aber du bist nicht abgeneigt, damit zu machen?
0: Ich bin nicht abgeneigt, nein.
1: Sehr gut. Also, kommt das nachher mal so. Dann bin ich gespannt, eben schon beim ersten Mal zuschlägt. Jerome, du bist wieder da.
2: Ja.
1: Erste Frage ist gewesen, da muss ich es schwieriger machen, weil ich glaube, du kennst beide Antworten. Was ist dein Lieblingsgame?
2: World of Warcraft.
1: Was ist ihres Lieblingsgame?
2: Aktuell Battlefield.
1: Wie viel?
2: Also, wie viel? keine Ahnung, wie das aktuelle Battlefield ist.
1: Nein, hast schon recht. Komm, ich mache es nicht so schwierig. Ich habe einfach die erste Frage ein bisschen schwieriger wollen machen, weil es ja für zwei Gamer ist es fast zu einfach. Das Lieblingsgame muss ich finden.
2: So.
1: Korrekt, auch das stimmt noch. Wunderbar. Dann habe ich herausgefunden, ihr seid beides Gesundheitsbewusste. Was ist ihres Lieblings-Fastfood? Mit was sündigt sie, wenn sie mal nicht gesund ist?
2: Indisch.
1: Nein. Also, mal abgesehen davon, dass Indisch, glaube ich, gar nicht so ungesund ist, hat sie gesagt Tortilla-Chips, wo sie natürlich wieder gesund beschießt mit Guacamole, aber leider die falsche Antwort.
2: Okay.
1: Ja, sorry. Aber in dem Fall hast du gerne Indisch, Selin, stimmt das?
0: Ja, wir bestellen oft Indisch, aber ich hätte das jetzt eben auch und es noch gesunde.
1: Ja, siehst du jetzt. Also, leider hat es nicht gelangt, gleich noch zur Sicherheit. Lieber Jerome, wer von euch zwei ist experimentierfreudiger im Bett?
2: Ich.
1: Das ist korrekt. Also, schau jetzt, 2 von 3 haben es lange nicht für den Sieg, aber es ist die klare Empfehlung, um euch nochmal anmelden, weil das kommt schon gut beim nächsten Mal. Ist gut?
2: Gut.
1: Super. Also, macht's gut, ihr zwei. Ja, viel Spaß beim Gamen und Experimentieren. Tschüss zusammen.
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1: So, wir kommen zum Liebeslied von den Liebeslieder. Kannst gerne mitsingen. Es gehört dir niemand. John Legend, All of Me.

0: Der Kamerad ist das mit «I Believe» auf Energy Zürich. Guten Morgen.
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0: Dienstag, 6. Oktober. Ciao.
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0: Für dich von Mario Russ.
8: Der US-Präsident Donald Trump hat grünes Licht gegeben, um den Islamisten Nidal Hassan zu erschiessen. Der ist 2013 zum Tod verurteilt worden, weil er 2009 auf der Militärbasis Fort Hood in Texas 13 Menschen verschossen hat. Er hat sich im Prozess zum Dschihad bekannt. Wie ein Pentagon-Sprecher auf der Plattform X mitteilt hat, werde der Verteidigungsminister Pete Hegseth Zeit und den Ort für die Hinrichtung bestimmen. Die Erde könnte sich stärker erwärmen, als bis jetzt vermutet worden ist. Das zeigt der neue Bericht Climate CH 2025, den Meteo Schweiz und die ETH Zürich zusammen veröffentlicht haben. Laut ihnen ist das Extremszenario von einem Temperaturanstieg von 3 Grad statt wie bisher angenommen 1,5 Grad aufgrund von Forschungsergebnissen heute das wahrscheinlichste. Laut den Forschenden lässt sich der grösste Teil der Erwärmung aber noch verhindern. Wenn die Emissionen drastisch gesenkt würden, könnten sich die Erwärmungsszenarien halbieren. Zehntausende Menschen haben in der spanischen Stadt Barcelona gegen die Wohnungsnot demonstriert. Laut den Behörden seien es 20'000 Menschen gewesen. Die Organisatoren reden sogar von bis zu 120'000 Teilnehmenden. Der Protest ist grösstenteils friedlich verlaufen, vereinzelt ist es zu Zusammenstössen mit der Polizei gekommen. Der Auslöser für die Bewegung ist, dass eine 87-jährige Frau gezwungen wurde, um ihre Wohnung zu Madrid zu räumen. Das, nachdem sie jahrzehntelang dort gewohnt hat.
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0: Heute geniessen und morgen geniessen, wenn du Ferien hast oder auch nicht. Heute 22, morgen 22 Grad. Nachher kühlt es ab auf unter 20 Grad. Und das ziemlich durchgehend. Von Donnerstag bis Minimum nächsten Dienstag wird es 15 bis maximal 17 Grad sein. Also heute und morgen kein Regen und 22 Grad. Am Donnerstag richtig Regen und 15 Grad. Und ab dann irgendwo zwischen 15 und 17.
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0: Immer noch etwas los auf den Autobahnen rund um Zürich. Wir haben einerseits von Westen her, da haben wir das Limmataler Kreuz bis und mit Kubelstunnel. Also wenn du jetzt zum Beispiel auf der A1 unterwegs bist in Richtung Zürich. Dann haben wir von der Westumfahrung A3 her Urdorf Nord ebenfalls bis zum Limmataler Kreuz her. Von Limmataler Kreuz bis Kubelstunnel dann logischerweise auch noch schnell. Dann gegen Richtung Westumfahrung A3 Urdorf Süd rauf bis und mit Zürich West. Eingang Uetlibergtunnel oder eben die Verzweigung in Richtung Zug etc. Dann gehen wir aus dem Uetlibergtunnel raus. Im Uetlibergtunnel läuft es wie immer. Dann, wenn du rauskommst, haben wir von Braunau bis Wiedeke, wenn du in Richtung Zürich abbiegst, Braunau bis Wiedeke. Dann im Osten von Zürich nach Brütisellenkreuz bis und mit Zürich-Ost. Und dann nach Zürich-Oststadt einwärts via Schöneichtunnel bis und mit Milchbuchtunnel. Aller Rest ist frei. Dir eine gute und eine sichere Fahrt.
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0: Einen wunderschönen guten Dienstagmorgen wünsche ich dir und ich will sicher, dass du heute und morgen auch vom Wetter profitierst. Wir haben 2x22 Grad und wir haben Nina Tschuba mit Träumen von der Schweiz aus Deutschland.
10: Ich würde gerne einen gemütlichen Herbsttag in der Schweiz verbringen. Ich glaube, dass der Herbst in der Schweiz phänomenal ist. Leere Landschaften, wenig Touristen, wunderschöne Natur, trotzdem noch, es ist noch saftiges Grün. Ne? Wir wissen ja, wie es aussieht, die Hügel und die Felder da sind wirklich so ganz saftiges Grün, schöne Tiere. Und ich glaube, man kann da einfach mal durchatmen. Ich glaube, wenn man auf so einem Berg steht und einmal so ganz tief einatmet, dann weiß man, dass man am Leben ist.
11: Bist du gereinigt, glaube ich sogar.
10: Dann ist man von innen gereinigt.
0: Also, einatmen und den Herbst geniessen. Guten Morgen. Und startet die Stunde immer mit dem Ed Sheeran und Martin Garrix. Repeat it. Guten Morgen. Mein Name ist Yannick Ngarambe. Schön, los ist Energy Zürich.

0: Offenbach aus Paris, aus dem schönen Paris. Wasted Love war das. Wunderschönen guten Morgen auf Energy Zürich. Wir werden einmal gesund und sportlich.
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0: Wir schauen bereits für auf den 13. Dezember 2026. Ein bisschen mehr als zwei Monate ist es soweit. Und es gibt den 50. Silvesterlauf in der Stadt Zürich. Und den neueste, oder den neue, so muss man es richtig sagen, Medical Partner vom Silvesterlauf ist die Schultes-Klinik. Entsprechend schauen wir nicht nur früher schauen in Richtung Silvesterlauf, sondern wollen natürlich auch sportlich fit sein für das. Und für das hat Fabienne Werner sich unterhalten mit dem Markus Domacker. Er ist Bereichsleiter Therapie und Training bei der Schultes Klinik. Komm, wir hören rein.
2: Welche Rolle spielt dann eigentlich so das Krafttraining, wenn man joggen will? Also spielt das auch eine Rolle?
3: Ja, aus therapeutischer Sicht, aber natürlich auch aus trainingswissenschaftlicher Sicht, muss man eigentlich immer ein Krafttraining parallel begleitend zum Lauftraining empfehlen. Warum? Ganz, ganz viele sprechen davon, man muss die Rumpfmuskulatur verbessern und man muss die stärken. Ja, das ist so, aber eigentlich geht es uns viel, viel mehr darum, um zwei Dinge, die Beinachse zu stabilisieren. Wenn ihr mal eine lockere Joggingrunde macht und ein bisschen Zeit habt, rumzuschauen, werdet ihr ganz viele Jogger sehen, die so das Knie einknicksen, wo der Fuß wahnsinnig einknickst. Und das kann man genau eigentlich durch ein gezieltes Krafttraining vermeiden. Was man aber auch noch sehen muss, ist der Vortrieb. Das vergessen ganz, ganz viele Läufer. Also wenn wir trainieren, nicht nur stabilisierende Muskulatur, sondern eben auch die großen Beinmuskeln, die uns dann wieder helfen, besser abzudrücken, schneller zu rennen, eine bessere Performance haben und vielleicht auch eine schönere Lauftechnik umzusetzen.
2: Was würdest du sagen, ist in den letzten Wochen vor dem Silvesterlauf wichtig? Was soll man da noch trainieren?
3: Da passieren gerade bei den nervösen Volksläufern die größten Fehler. Viele haben das Gefühl, sie müssen intensiv bis zum Schluss dran trainieren, müssen nochmal irgendwie gucken, ob sie wirklich so schnell sind auf der Runde und verausgaben sich dann. Hat zur Folge, dass man einfach nicht ready ist, dass man eigentlich noch in der Erholungsphase ist, wenn man dann an die Startlinie geht. Ich kann dort einfach nur empfehlen, behaltet Nerven, seid ruhig. Die letzte Woche, man nennt es Tapering-Phase, sollte eigentlich so ablaufen, dass man seine Energiespeicher füllt, dass man das Training reduziert, sowohl im Umfang wie auch in der Intensität und sich auch mental auf den Start vorbereitet und dann einfach auch die Motivation aufrechterhält. Den Körper ready hat, den Geist natürlich auch, Motivation hoch, damit man einen guten Lauf machen kann.
0: Danke vielmals Markus, danke vielmals Fabian. Also ein sauberes Fundament und dann den Energiespeicher füllen, der kommt gut mit dem diesjährigen 50. Silvesterlauf.
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0: viele Hochzeiten unterwegs, auch im Oktober wieder ein paar gesehen. Darum, das wäre meine Empfehlung, Bruno Mars, Marry You. Und jetzt spielen wir Liederraten mit der Nicole.
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0: Die liebe Nicole ist zugeschaltet aus Richterswil am schönen Zürichsee. Wunderschönen guten Morgen.
2: Guten Morgen, ja, Nicole.
0: Hoi, du bist Mutter von zwei Kindern und du gehst gerne pilzeln. Bist du das Jahr schon mal gewesen?
2: Ja, wir haben es schon mal probiert, aber es ist leider halt, weil der Sommer so zu heiß war, ist halt ein bisschen schwierig. Ja, weil es halt noch nicht so viel hat.
0: Aber du hättest die nötige Erfahrung, um sie zu finden, sobald sie da sind?
2: Ja, also leider. Ich bin auch kein, ich bin nicht auf dem, in dem sie mega gelernt. So ein bisschen was man aus den Büchern kennt und dann geht dann eben noch zur Bildkontrolle.
0: Ah, siehst du jetzt, du liest wenigstens Bücher zu dem Thema, ich würde einfach dran vorbeilaufen. Jetzt bin ich gespannt, was du für einen Reicher hast, was die Musik angeht. Es geht um 100 Franken. Bist du soweit?
2: Mhm, ich probiere es, jawohl.
0: Dann kommt dein Ausschnitt da.
2: Mist. Ja, auch schon gehört, aber ich weiß es nicht mehr, wie es heisst.
0: Ja. Alles kannst du nicht wissen, aber du kennst dich aus. Du kennst dich aus.
2: Ich will vielleicht dein Buch nachschauen.
0: Ja, ich weiss nicht, in welchem Buch geschrieben steht, was der Titel von dem ist, aber alles wissen wäre mein Tipp gewesen und du hast ihn nicht mitbekommen. Das heisst, du hättest es eher gewusst, darum leider nein. Aber dann wünsche ich dir doch einen schönen regnerischen Herbst, nehme ich an, damit es genug Pilz hat für dich, oder?
2: Genau.
0: Sehr gut, machen wir so. Danke fürs Mitspielen, gell, liebe Nicole.
2: Ich danke dir.
0: Mach's gut. Ciao, ciao.
2: Ciao, ciao.
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2: wollen. 2 Minuten an der Zeit, die deutsche Verkehrskarte ist aktualisiert. Zeigt aktuell an, dass du vor allem in der Region Zürich heute anstehst. Nordring Richtung St. Gallen am Limmatal Kreuz mit dem Kupfer ist. Auf dem Westring geht es länger Richtung

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1: Von wegen eben so einem blutigen Dienstagvormittag. Energy ist am Start und liefert selbstverständlich in den nächsten 5. Von gerade einer, wenn du alleine im Karren unterwegs bist, einfach mal perfekt. Ja, noch ein bisschen leicht dünnte Scheiben, dass es so nicht peinlich wird und einfach laut halten mit dir. Verspreche nicht zu viel. Die grossen Emotionen mit der Adele Set Fire to the Rain. Ja, können wir mal Kopfstimmen der Rennen auspacken? Ist sowieso mega hit in den ersten 5. Angefangen geht man heute schnell mit der Olivia Rodrigo Drop Dead. Roger Schüch ist mein Name. Schön, dass du mit dabei bist. Viel Spass beim Meeting jetzt.
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0: schreibt sie auch noch Songs für Kinofilme. Miss Taylor Swift, I knew you. Dort der Soundtrack von Toy Story 5, den Sommer rausgeht. Das ist irgendjemand geschnallt. Toy Story Teil 5. What? Nicht mitbekommen. Aber mit im Sommer released wurde in den deutschsprachigen Kinos. Jetzt noch Taylor Swift, I knew you mit dem Ditto Soundtrack bei Energy gehört. Schön, bist du mit dabei, 20 ab 10 haben wir.
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0: So, willkommen in der dritten von 4 Jahreszeiten, wo wir ja pro Jahr eigentlich haben. Herbst, okay, wettermässig, na ja, ist noch mehr noch so ein bisschen Sommereinfluss, aber es ändert sich in den nächsten paar Tagen. Heisst, was brauchen wir für einen erfolgreichen Herbst? Richtig, das Säckchen mit den heissen Maroni. Und dazu einfach mal so ein paar Minuten, wo wir uns irgendwo auf dem Sofa ein bisschen einmummeln können. Me-Time und das Buch dazu.
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0: Glaub mir, genau die Zeit, die wird jetzt dann nachher kommen. Und dass du draußen einfach ready bist, für das gibt es uns. Welchen Buch dort, das du unbedingt musst suchen tun. Community ist am Start und hat Tipps.
2: Hallo, mein Name ist Verena und ich möchte euch gern das Buch Longevity, 50 Antworten rund ums längere Leben von Harry Büßer vorstellen.
0: Oh, Moment. Selbstverständlich habe ich der Verena ihren Tipp mal heute schnell gegenchecken und vor allem, als ich den Namen gehört habe, vom Harry Büßer. Ja, der Harry Büßer, der sonst am Montag immer darüber erzählt, was wir machen müssen, um eine neue Wohnung zu bekommen. Der Comparis Immobilien- und Finanzexperte, der kümmert sich im neuesten Werk eben um Longevity. Oder wie es Verena erklärt.
2: Das Buch erklärt in 50 Fragen und Antworten alle Aspekte rund um das Thema Longevity. Angefangen vom allgemeinen Informationen zum Thema, geht es auch um Hirngesundheit, Ernährung, Nahrungsergänzungsmittel, Trainings, Therapien und Lifestyle. Und man könnte sich die einzelnen Fragen raussuchen, die einen interessieren und lesen. Es lohnt sich aber wirklich, das kleine und handliche Buch komplett durchzulesen. Es bietet viel fundiertes Wissen. Der Autor geht wirklich kritisch mit Trends ins Gericht. Und das ist alles gut erklärt, super strukturiert, mit einer Prise Humor.
0: Wie lebe ich noch länger? Und vor allem eben gesungen noch länger. Longevity von Harry Büßer. Heißt, da können wir uns auch etwas davon wegnehmen.
2: Ich empfehle das Buch allen, die im Alter möglichst lange gesund und fit bleiben möchten und keine Lust und keine Zeit haben, dicke Wälzer zu lesen oder sich ihr Wissen zum Thema Longevity häppchenweise auf Social Media zusammenzusuchen.
0: Longevity vom Harry Büßer, der Tipp von der Verena. Das Buch, das gibt es übrigens als E-Book, zum Beispiel bei den Kollegen von Aurel Füssli, schon ab 24 Franken. Und perfekt für so eine stimmige Herbststaben mit sich selber auf dem Sofa.
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0: Erinnerungen, dann EM 2021, Martin Garrix, Bono and The Edge, We Are The People, das ist Nummer dazu gewesen. Als nächstes hier gerade einer, der sammelt, sagt er von sich selber, Riebe Energy, einer, der sammelt, nämlich andere Künstler, für das er immer schön Kollaborationen mit ihnen machen kann. Müsst ihr aber eigentlich ja gar nicht, weil der Alex Warren, der US-Amerikaner, der alleine richtig, richtig gut tönt. Fever Dream von Alex Warren, gerade als nächstes. Zuerst noch heute schnell das Update von draussen. Es gibt noch einen richtig schönen Herbsttag. Temperaturen 22 bis 24 Grad. Regen noch nicht in Sicht. Haltet ihr aber selbstverständlich vom Laufenden. Energy, 3 Minuten nach der halben Elf.
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0: Schön, dass du mit dabei bist. Energy geht voran. Der Dienstag richtig Mittag, 20 vor 11 in der Zwischenzeit. Und wie viel besteht bei dir auf dem Tag? Das ist ja die grosse Frage, die wir heute Morgen schon gestellt haben. Oder? Die Frau, die schon im Karren hocken. Crazy Story ist da rausgekommen, Auswertung von einer US-Plattform, die sagt, wenn du in einem Toyota hockst, ist die Chance, dass du möglichst lang fährst, am grössten. Die langlebigste Automarke 2026 sind rausgekommen und dort ist die Chance recht gross, dass du vor allem so bei Toyotas eben bis zu 400'000 Kilometer kannst fahren. Ich habe noch nie mit einem Auto 400'000 Kilometer. Das ist absoluter Wahnsinn, oder? Toyota am langlebigsten scheint es gemäss dieser Statistik vor Lexus und Honda. Okay. Ich meine, mir steht daheim, BMW hat es nicht einmal in die Top 10 reingeschafft. So oder so, eben, die grosse Frage, welche hat am längsten die Energy, hört Nina?
1: Für mich persönlich gibt es nichts Besseres als eigentlich ein VW Passat. Mein Auto hat jetzt schon über 450'000 Kilometer, läuft gegen noch einwandfrei, ist auch noch in der Karosserie, alles super, rostet nichts und hat den Jahrgang 2012. Ich habe noch schon manches Jahr und ich würde nie mehr ein anderes Auto nehmen als den.
0: Was fahrt die Nina für 450'000 Kilometer? Ich hätte jedes Mal in der Zündung anlassen, Schiss, dass das Ding explodiert. Komm, lass mal heute schauen. Wie viel steht bei dir auf dem Tacho? Also respektive eben Kilometerzähler und was für eine Karre hast du?
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0: Hauptsache, kommst du heute gut an. Schön, dass du mit dabei bist.

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0: gut in den Dienstag gestartet. Das Energy ist mit dir unterwegs Richtung Mittag. Biegen wir zusammen ein, jetzt die Stunde voll.
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0: Die Übersicht mit Mario Ross.
2: Zehntausende Menschen haben in der spanischen Stadt Barcelona gegen die Wohnungsnot demonstriert. Laut den Behörden seien es 20'000 Menschen gewesen. Die Organisatoren reden sogar von bis zu 120'000 Teilnehmenden. Der Protest ist grösstenteils friedlich verlaufen. Vereinzelt ist es zu Zusammenstössen mit der Polizei gekommen. Der Auslöser für die Bewegung ist, dass eine 87-jährige Frau gezwungen wurde, um ihre Wohnung zu Madrid zu räumen. Das, nachdem sie jahrzehntelang dort gewohnt hat. Nach russischen Angaben ist Moskau und die Region rundum von der Ukraine mit hunderten Drohnen angegriffen worden. Wie der Stadtpräsident von Moskau, der Sergei Sobjanin, auf Telegram geschrieben hat, sind 650 Drohnen in Richtung Moskau geflogen. Die Luftabwehr hätte einen Grossteil davon in grosser Entfernung abwehren können. Durch Drohnenangriffe sind aber trotzdem viele Gebäude beschädigt worden. Laut dem Gouverneur der Region sei mindestens eine Person getötet und 6 weitere Personen verletzt. Die USA kämpfen mit dem schwersten Masernausbruch seit Jahrzehnten. Wie die Behörden mitteilt haben, sind mittlerweile schon nur im Bundesstaat Pennsylvania mehr als 1'000 Erkrankungen registriert worden. Fast 200 Menschen mussten ins Spital. 5 Menschen sind nach einer Infektion gestorben. Das letzte Mal, wo ein einzelner Bundesstaat mehr als 1'000 Masernfälle gemeldet hat, ist 35 Jahre her. Als Hauptgrund für den Masernausbruch gilt die tiefe Impfquote.
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0: Richtig schöner Herbsttag, den wir hier heute noch einmal kassieren. Der Dienstag mit Temperaturen. Aktuell halt noch so ein bisschen herbstlich frisch. Bei mir zeigt es aktuell um die 15 Grad an. Durch den Nachmittag allerdings der Kletterer sind auf 22 bis 24 Grad. Seht oder noch also morgen wir noch einmal schönen kassieren. Aber die Woche die nehmen dazu. Temperaturmässig sind wir nur noch knapp über den 20.
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0: 2 Minuten nach den 11. Mühsamsten, sagen wir es mal so, besitzen. Und wir bedenken, es ist ja immer noch Herbstferien. Darum weniger Autos. Und trotzdem anstehen in der Region Zürich, Aargau auf der A1, Nordring Richtung St. Gallen, am Limmataler Kreuz bis mit dem Gubrist. Auf dem Westring geht es länger Richtung Basel, am Burdorf Nord bis mit dem Limmataler Kreuz. Dann in der Region Basel, da zwei meidet auch noch Stau Richtung Basel rein, ab der Verzweigung Hagenow bis mit dem Schwarzwaldtunnel. Stehst du da?
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0: Komm, hast du noch ein bisschen Wasser nachgegeben? Energy an diesem Dienstagvormittag. Schön, bist du mit dabei. Kaffeerunde, ja, eine liegt jetzt noch drin. Das Problem nur das. Heute genau gleich wie gesehen. Heute den Kaffee im Büro rauslassen. Man hat das Wasser in dieser Maschine angeschaut und denkt, ach, wann ist das letzte Mal gewechselt worden? Leichter Ekelalarm. Ich weiss, ich bin nicht alleine. Es geht uns wahrscheinlich auch nicht. Gleich darum im Zweifelsfall einfach mal Wasser wechseln. Roger Schöcher ist mein Name. Let's go.
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0: Wochen Herbsttag mit noch fast ein bisschen Sommersonne. Temperaturen heute bis zu 24 Grad. Darum komm Löcher auf, lass die Sonne rein.
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0: Jetzt gerade 20 Minuten an den 11. Komm, wir machen Radio mit zumindest einmal schon mal Schmunzelgarantie.
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0: Da fühle ich mich automatisch wieder zurück in meine Kindheit beamen. Vor allem, wenn es um Fernsehen schauen ist gegangen. Ich praktisch nicht dürfen bei meinen Eltern. Ausser wenn der Mr. Bean übermacht, Chippen geflimmert ist. Der Mr. Bean feiert ein Comeback. Frag mich schnell nachher bei unserer Energy News Redaktion Mario Ross. Was läuft da mit dem Mr. Bean?
4: Der Schauspieler Rowan Atkinson ist jetzt 10 Jahre eigentlich verschwunden gewesen, hat Pause gemacht und sein Leben genossen. Und jetzt gibt er ein Comeback. Und das aber nicht etwa in einem Film, wie man es könnte meinen, sondern ohne Netz und doppelten Boden auf der Theaterbühne.
0: Vielleicht auch die sagen so, hat jetzt Rowan Atkinson und mit Mr. Bean vielleicht nicht connecten können. Das ist auch der Rowan Atkinson, der zum Beispiel Johnny English ja gespielt hat. Der Mr. Bean, bringt er den zurück auf die Bühne?
4: Das ist natürlich seine bekannteste Rolle und die wird er auch zurückbringen, dort auf die Bühne, wo eben eigentlich alles angefangen hat. Das wissen die wenigsten. Der Rowan hat in einem Theaterensemble angefangen, eigentlich noch während dem Studium hat er angefangen Theater zu spielen, bevor er sich dann voll auf Comedy konzentriert hat und hat verschiedene Figuren auf der Bühne entwickelt, live in Shows, bei Sketches. Dann ist er eigentlich dann erst ins Fernsehen gekommen, nach der Bühne.
0: Machst du dich eigentlich noch erinnern an Mr. Bean? Bist du auch mit dem aufgewachsen oder ist das einfach bei mir Ende 30er?
4: Hey, nein, ich bin ja 25 und das ist auch voll das Ding bei mir in der Kindheit. Natürlich sind die Folgen schon ein paar Jahre alt gewesen, aber ich bin auch mit dem aufgewachsen. Und bei mir hat es sogar noch so eine Zeichentrickserie gegeben, die gemacht wurde, extra für Kinder. Aber ich muss schon sagen, ich habe immer den richtigen menschlichen Mr. Bean habe ich immer am coolsten gefunden.
0: Also wer den Mr. Bean respektive eben den Rowan Atkinson will live schauen, muss halt einfach auf London reisen, ins Gillian Lind Theater. Ab dem nächsten Februar ist er für einen guten Monat eben dort auf der Bühne dann auch nicht zu sehen. Frau Audio sagt so, Moment, ich will wieder zurück in meine Kindheit. Mr. Bean, kannst im Fall viele, viele Folgen auch einfach auf YouTube schauen, wenn der Name Mr. Bean oder Rowan Atkinson eingibt. Der Rowan Atkinson zurück, er muss sicher mal auf der Bühne, bringt er dort Mr. Bean und beamt uns zurück in unsere Kindheit.
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0: Grüße von der finanziellen Überholspur. Der Erd Dermot Kennedy kann nicht nur soulmässig gut singen, sondern ist auch ein fantastischer Businessman. Er hat nämlich eine eigene Musikfirma, Riggins Recording Limited. Und vermeldet gerade über 6 Millionen Pfund Umsatz, den er gemacht hat. Chapeau Dermot Kennedy. Vielleicht kann ich noch etwas von dir anschauen. 11:30 ist.
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0: Richtig schön Herbst. Man gestern wirklich so zu Bern durch die Stadt durchgefahren, auf dem Velo. Schön an all diesen Maroni-Häuschen vorbei. Denkt, Herbst ist eigentlich einfach schon eine wunderschöne und komplett underratede Wetterjahreszeit. Es passt aktuell. Temperaturen nicht zu heiß, nicht zu kalt. Auch heute wieder 22 bis 24 Grad. Morgen haben wir dann auch durch den Mittwoch durch die eine oder andere Woche mehr. Aber nochmals nicht regnen. Immer noch temperaturmässig angenehm, knapp über 20 Grad. Erst auf den Donnerstag, wo es dann wechselt.
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0: Kurz das Update von der Strassen unterwegs, relativ schnell erzählt, weil wegen Herbstferien halt weniger Kernen unterwegs. Trotzdem, Raum Zürich auf Nordring, Richtung St. Gallen, am Limmataler Kreuz bis mit dem Gubrist, immer noch bremsen. Also, wenn du in der Region Basel unterwegs bist, Richtung Basel auf der A2, ab der Verzweigung Hagno bis mit dem Schwarzwaldtunnel geht es länger, wie auf der A18 Grell. Richtung Verzweigung Hagno, ab dem Rheinachtunnel bis und mit Muttens Süd. Wie dort noch gebaut wird, stehst du dort immer mal wieder ab. Haltet die Augen und Tore natürlich für die Offenheit.
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0: Lass dich nicht lassen. Richtung zu Mittag unterwegs. Okay. Jetzt 20 vor 12 Uhr. Wir machen dann weiter. Einfach mal heute schnell weiterpumpen. Vollgas Alan Walker Alone. Zuerst lassen wir allerdings im übertragenen Sinn noch heute schnell den Motor aufhören. Hunderttausende von Kilometern auf dem Tacho getroffen und trotzdem läuft noch wie am Schnürli. Genau das ist nämlich das grosse Thema heute bei uns. Es geht um Kerne, die einfach nicht totfahren sind. Eine neue Statistik, die ist rausgekommen, dass vor allem, wenn du Toyota fährst, scheinbar die grösste Chance hast, mindestens 400'000 Kilometer zu erreichen. Mit diesem Auto. Das ist eine crazy Story. Also, von euch da draussen, wie viele zum geschrieben haben, die ein Foto, ein Fotobeweis von ihrem, wie sagt man, vom Dashboard, einfach von vorne, mit der Kilometeranzeige, hey, über eine halbe Million Kilometer zum Beispiel. So weit ist der Ibra in der Zwischenzeit. Noch nicht ganz so weit, Niki.
1: Momentan bin ich erst bei 208'000 mit meinem BMW 33 Diesel von Jahrgang 2013.
0: Hey, ich bin viel zu viel Schiss für so solche Zahlen, oder? Ich mit meiner Familienkarosse daheim bei um die 130'000 Kilometer, auch BMW, halt einfach wirklich Familienkutschen, oder? Da meine grosse Frage, wie viele Kilometer hast du aktuell drauf?
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0: Jetzt haben wir noch ein Kilometer frei.

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0: März, richtig Mittag. Es ist der 6. Oktober, jetzt gerade Mittag.
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0: Die Übersicht mit Mario Ross.
2: Nach russischen Angaben ist Moskau und die Region rundum von der Ukraine mit hunderten Drohnen angegriffen worden. Wie der Stadtpräsident von Moskau, der Sergei Sobyanin, auf Telegram geschrieben hat, sind 650 Drohnen in Richtung Moskau geflogen. Die Luftabwehr hätte einen Grossteil davon in grosser Entfernung können abwehren. Durch Drohnenangriffe sind aber trotzdem viele Gebäude beschädigt worden. Laut dem Gouverneur von der Region sei mindestens eine Person getötet und 6 weitere Personen verletzt. Die USA kämpfen mit dem schwersten Masernausbruch seit Jahrzehnten. Wie die Behörden mitteilt haben, sind mittlerweile schon nur im Bundesstaat Pennsylvania mehr als 1000 Erkrankungen registriert worden. Fast 200 Menschen mussten ins Spital. 5 Menschen sind nach einer Infektion gestorben. Das letzte Mal, wo ein einzelner Bundesstaat mehr als 1000 Masernfälle gemeldet hat, ist 35 Jahre her. Als Hauptgrund für den Masernausbruch gilt die tiefe Impfquote. Im September hat die Arbeitslosigkeit in der Schweiz leicht abgenommen. Das heisst, insgesamt sind weniger Personen bei den regionalen Arbeitsvermittlungszentren als arbeitslos gemeldet gewesen. Wie das Staatssekretariat für Wirtschaft mitteilt hat, haben im Vergleich zum August rund 1000 Personen wieder eine Arbeit gefunden. Insgesamt sind noch fast 140'500 Personen offiziell als arbeitslos gemeldet.
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0: Im aktuell geht es um die 18 Grad bei mir voraus. Es heisst durch den Nachmittag selber, mit der Sonneneinstrahlung geht es dann schon noch ordentlich schnell ein bisschen rauf. 22 bis lokal 24 Grad sind gemäß dazu viel Herbstsonne, die wir tanken können. Morgen, die eine oder andere Woche mehr dazu. Rings um die Deutschschweiz herum fängt es an regnen. Heisst, wir wahrscheinlich morgen noch grösstenteils trocken, könnten dann gegen Abend zu die ersten Regentropfen geben. Morgen immer noch knapp über 20 Grad durch den Tag.
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0: Am 2 ab 12 Uhr, eine Meldung aus der Region Zürich, der Nordring, Richtung St. Gallen, ab dem Limmataler Kreuz bis mit dem Gubrist-Tunnel immer noch abbremsen. Sonst vor allem Region Basel A2, Richtung Basel rein, ab der Verzweigung Hang noch bis mit dem Schwarzwald-Tunnel maximal rollen. Auf der A18, Grellingen, Richtung Verzweigung Hang noch. Ab dem Rheinach-Tunnel bis mit Mutten Süd, weil dort noch gebaut wird, die schnell anstehen.
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0: Schön, dass wir noch Stühle dazusuchen. Energy hockt sich nämlich bei dir an den Mittagstisch an. Vorher noch gerade heute schnell rausgegangen, so ein Sandwich. Mein glutenfrei. Ich habe gar kein Problem mit Gluten, aber trotzdem. Ich immer mal wieder etwas Neues ausprobieren. Hoffentlich schmeckt es zum Mittag. Roger Schücher ist mein Name. Let's go.
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0: mit der zweiten Mittag durch, jetzt gerade 20 ab 12.
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0: So, ich wollte schnell Bananenkisten packen und einen ab wieder zurück Richtung Hotel Mama. Das ist crazy, die Story. Heute Morgen haben wir nach Hause gekommen. Die 5. Person zwischen 18 und 35 zieht nach dem Auszug am 1. Zack wieder zurück, einfach ins elterliche Nest. Wegen den Lebensumständen, sei es wegen dem Geld, das nicht reicht, wegen anderen Geschichten. Ist offiziell so bestätigt worden und die Zahl die nimmt immer wie mehr zu. Eine, die das bestens kennt, arbeitet bei uns, die Franzi vom Energy Team, hat nämlich heute Morgen mit dem eigenen Mami, mit der Monika, darüber diskutiert, wie sie 3-mal in der Zwischenzeit zurück heimgegangen ist. Beim ersten Mal.
2: Ich beim ersten Mal an. Als ich gefunden habe, ich komme jetzt wieder heim. Was war da der erste Gedanke gewesen?
3: Scheiße, wir haben das Zimmer schon umgenutzt. Aber ja, du bist ja nicht so lange vor gewesen, rein von dem her. Also ja, nein, das war gut gewesen, für mich hat es gepasst. Ich war einfach leicht verrückt gewesen über deine 7-jährige Beziehung. Aber ja, hey, nein, es war gut gewesen. Das erste Mal habe ich wirklich bedauert mit dir und eigentlich überhaupt kein Problem, dass du heimgekommen.
0: Boomerang King, sagt man immer mehr, aber wenn man zurück zu Hotel Mama will, offenbar wird das immer mehr zum Thema selber zu Franzi, wo eben nicht nur einmal wieder zurückgegangen ist, auf Seite von den Eltern, namentlich von Mami von Franzi, der Monika, immer mit offenen Armen.
3: Das zweite Mal, wie du gesagt hast, war es eine schwierige Beziehung, die du daraus gekommen bist und dort hat man einfach dringend eine Lösung müssen haben und für mich wäre es überhaupt nicht die Frage gekommen, irgendetwas Angst zu machen. Also für mich ist immer klar, also du kannst auch nicht mit 50 kommen und sagen, ich will daheim wohnen. Wir haben das Gästebett jetzt in diesem Zimmer aufgestellt. Es ist alles gut, du kannst wieder kommen. Aber ja, wenn es nicht muss, ist es auch nicht nötig. Aber nein, das zweite Mal für ernst zu bleiben, ist wirklich einfach eine Ausnahmesituation gewesen. Und ich bin mega froh, dass ich heimgekommen bin. Einfach, weil mir das für mich auch das Gefühl hat gegeben, dass man dir etwas Gutes kann tun kann.
0: Boomerang King, zurück ins Hotel Mama. Zwischen 18 und 35 immer mehr. Mittlerweile sind wir bei jeder 5. Person, die in dieser Altersspanne wieder zurück heimgeht. Bei 38, mit anderen Worten, ich habe zumindest das Zeitfenster schon mal überstanden. Wie ist es bei dir allerdings gegangen? Vielleicht ebenfalls mehrmals vielleicht zurück heimgegangen. Deine Situation.
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0: Boomerang King, was sind die Herausforderungen und wie ist die Situation aktuell wirklich? Lass uns darüber reden.
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0: von der Zwischenbesitzung. Genau so, wie du dir vorgestellt hast. Energy, ich gehe mit drei Tessern rund, ist nämlich halb eins durch.
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0: Hier und da aktuell schon bei um die 20 Grad oder eben noch knapp drüber. Durch den Nachmittag haben wir 22 bis 24 Grad, je nachdem, wie fest dass die Herbstsonne noch wirklich mal oben runterbrennen. Fakt ist, heute noch so ein Tag, wo wir praktisch schon in Wolken durchkommen. Und wenn es hier und da ein paar Wölkchen hat, dann bleibt es eigentlich trocken. Ausser so im Osten von der Nation und auch im Süden unten kannst du die ersten Regentropfen geben. Morgen Mittwoch dann noch einmal. Ziemlich schöner Herbsttag. Deutschschweiz vor allem. Noch einmal mit Sonne, ab und zu ein paar Wolken. Temperaturen morgen aber schon ein bisschen kühler. Um die 20 bis 21 Grad. Am Abend kann es dann schon die ersten Regentropfen geben.
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0: Es ist ruhig unterwegs, das geschuldet vor allem an den Herbstferien, die aktuell in der Nation herrschen. Darum einzig in der Region Basel momentan anstehen, auf der A2 Richtung Basel rein, ab der Verzweigung Hagenow bis mit dem Schwarzwaldtunnel. Dann wird ja noch bauen auf der A18, stehst wegen dem grelligen Richtung Verzweigung Hagenow, ab dem Rheinachtunnel bis und mit Muttens Süd. Baut ihr selbstverständlich vom Laufenden, schickt ihr jetzt schon mal eine grosse Karre.
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ist richtig. Energy in der XXL's Mittagsrunde am Dienstag. So etwas von unspektakulär. Jetzt haben wir gerade Callum Scott und Zoe Weiss zugelassen, oder? Zoe Weiss aus Deutschland hat mittlerweile auch einen richtig grossen Star. Da muss man das natürlich auch am Mittagstisch zeigen. Aber nein, schnell nachgeschaut, Zoe Weiss ist seit ein paar Jahren vegetarisch unterwegs und sagt selber Lieblingsessen: Spaghetti an einer Tomatensauce. Wo ist das Chateaubriand da zum Mittag? Vielleicht ja beim Justin Bieber als nächstes. Nö, kann ich dir jetzt schon mal sagen, das Lieblingsessen von Justin Bieber gemäss einem ehemaligen Koch von Justin Bieber ist nämlich Spaghetti Bolognese. Der einzige Unterschied zwischen Zoe Weiss und Justin Biebers Lieblingsessen zum Mittag ist also nichts anderes als das Fleisch, das drin hat in der Pasta selber. Übrigens, weil jetzt schon 20 vor 1 so drin ist, habe ich gedacht, könnte man langsam mal hinter das Dessertbuffet, wo lenkt der Justin Bieber am liebsten zu? Bei frittierten Teigbällchen. Timbits kommt ja aus Kanada und der hat offenbar eine absolute Leckerei. Oma, hört schnell zulängen. Das dürfen wir jetzt. Das ist der Justin Bieber hier. 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

0: Siesta Saita, let's get down to business. Lass uns wieder Labüdle.
1: Ja, und am 10. Nachmittag fingen allerdings heute schnell durchschnaufen. So. Jetzt geht's Mittag verdauen. Scheiß.
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0: Mit Mario Ross.
3: Die USA kämpfen mit dem schwersten Masernausbruch seit Jahrzehnten. Wie die Behörden mitteilt haben, sind mittlerweile schon nur im Bundesstaat Pennsylvania mehr als 1000 Erkrankungen registriert worden. Fast 200 Menschen mussten ins Spital. 5 Menschen sind nach einer Infektion gestorben. Das letzte Mal, wo ein einzelner Bundesstaat mehr als 1000 Masernfälle gemeldet hat, ist 35 Jahre her. Als Hauptgrund für den Masernausbruch gilt die tiefe Impfquote. Im September hat die Arbeitslosigkeit in der Schweiz leicht abgenommen. Das heisst, insgesamt sind weniger Personen bei den regionalen Arbeitsvermittlungszentren als arbeitslos gemeldet gewesen. Wie das Staatssekretariat für Wirtschaft mitteilt hat, haben im Vergleich zum August rund 1000 Personen wieder eine Arbeit gefunden. Insgesamt sind noch fast 140'500 Personen offiziell als arbeitslos gemeldet. Am Sonntag sind so viele Flugpassagiere vom Flughafen Zürich abgeflogen und gelandet wie noch nie. Wie der Flughafen nach einer Meldung vom Tagesanzeiger bestätigt hat, sind mehr als 123'000 Passagiere abgewickelt worden. Das liegt daran, dass am Wochenende in mehreren Kantonen die Herbstferien angefangen haben oder schon in vollem Gang sind. So auch in allen Energy-Städten, zu Basel, zu Bern und zu Zürich.
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0: Schönen Nachmittag noch einmal mit viel, viel Sonne, und wir hier tanken 22 bis 24 Grad. So kann Herbst eben. Oh! Am Morgen wechselt es dann langsam, aber sicher. Zuerst allerdings noch heute schnell ein bisschen Angewöhnungszeit. Der Montag, Mittwoch, nämlich einer mit schon ein bisschen mehr Wolken. Bleibt aber grosso modo eigentlich noch trocken. Erst gegen Abend kann es hier und da die ersten Regentropfen geben. Temperaturen morgen noch so um die 21 Grad.
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0: 2 Minuten an den einen Seite, tätscht im Mittelland auf der 1 Richtung Zürich ab Kriegstätten bis und mit Lauterbach stehst wegen genau diesem Unfall an. Wichtig, wenn du zufahrst, schön auf die Seite rausfahren, damit wir dort mit eben den Gasvertretungsfahrzeug haben. Zusätzlich Rückstau im Raum Solothurn. Für alle, die auf der A5 von Biel herkommen, Richtung A1, weil ab Solothurn Ost wird es dort schon schwierig zum Durchkommen. Auch in der Region Basel braucht es Geduld. Auf der A2 Richtung Basel rein, ab der Verzweigung Hagenau bis mit dem Schwarzwaldtunnel. Auch auf der A18 Grellige Richtung Verzweigung Hagenau, aber rein nach Nord bis mit Mutten Süd wird nämlich bauen.
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0: Komm, jagen wir den Post das erste Mal auf. Willkommen bei Energy am 6. Oktober. November schon fast, wollte ich sagen. Oktober längt Anfang, aber perfektes Datum, um schon mal Raclette oder Fondue-Saison zu starten. Lass uns heute Abend schon die erste Käserunde machen. Auf unseren Nacken hier. 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Roger Schücher ist mein Name, let's go!
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0: Machtorientiert in diesem Herbst irgendwie noch viel schwieriger. Oder? Golden Summer von der Loi. Dabei schmeckt es von außen nach Maroni. Aber die Sonne ist schon noch da. Machen wir das Beste daraus raus. 18 Minuten an den Einnetzen.
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0: Wir treffen uns zu einem richtig schmackhaften Fondue oder Raclette-Abend. Nummer 1 in dieser Saison. Alles auf unseren Nacken.
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0: Wir schlängeln uns durch das Getümmel und gehen direkt Richtung Kasse. Checkout-Game heute mit dem Marc und dem René. Guten Morgen zusammen.
2: Guten Morgen.
0: Und das um die Zeit. Aber trotzdem, ich habe auch gemerkt, dass ich noch leicht verschoben bin. Vielleicht ist das jetzt so wegen dem ganzen Wechsel von Sommer auf Herbst schon fast. Wir haben ja den Gartenexperten dran, der Gärtner, der René. Was muss jetzt in den Garten? Was würdest du mir empfehlen? Also wir allen anderen, aber mir stirbt es eh, weißt
3: du? Ja, jetzt den Wechsel machen von der Sommerpflanze auf den Herbst. Also so Stiefmütel, ich vergiss mein nicht, so Sachen.
0: In meinen Worten einfach alles Vertrocknete mal ausreißen, oder?
3: Ja, eben so, ja.
0: Yeah. Marc, bist du ein bisschen glücklicher mit deinem Pflanzenhändli, Gartenhändli?
4: Nicht zwingend. Berner, wahrscheinlich Timmer auch schon.
0: Im Kopf gibt es so 10 oder andere 50 Franken Gutschein, die ihr da natürlich abräumen könnt. Wir treffen uns, wie gesagt, an der Kasse. Es sind 6 Artikel, die ich über einen Scanner rüberlasse. Und ihr sagt mir, möglichst schnell, nach diesen 6 Artikeln, was der Totalpreis ist.
3: Perfekt, alles klar.
0: Jungs, geht direkt ab mit dem Kerli an die Kasse. Dort lassen wir als erstes über den Scanner Prix-Garantie Falafel, 200 Gramm für 3 Franken. Prix-Garantie Raclette Pfeffer, 350 Gramm für 6,40 Franken. Prix-Garantie Cornichon, 300 Gramm für 1,25 Franken. Prix-Garantie Silberzwiebeli, 190 Gramm für 85 Rappen. Prix-Garantie Speckwürfeli, gute 200 Gramm für 2,40 Franken. Und schlussendlich Prix-Garantie Schwarztee, 50 Portionen für 85 Rappen.
3: Warte, René.
0: Ui, der Marc war eine Millisekunde schneller. Marc, was zahlen wir?
4: 14,75.
0: Marc. Nein, es sind nicht 14,75. Komm, René.
3: 15,95.
0: Nein! Also unser Raclette-Abend kommt im Fall sogar noch günstiger. Insgesamt 12,90 Franken. Sie sind beide nebendran, aber Marc gleich noch ein bisschen näher. Darum gratulieren! Ich wünsche euch beiden noch ganz einen schönen Tag und eine gute Restwoche.
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0: Jetzt rein theoretisch einfach als Liebeserklärung an Herbst anschauen, wenn der jetzt läuft. Feels like I'm falling in love, Coldplay. Ich meine, bei diesem Herbstwetter, bei dieser Sonne. Dazu irgendwie so einen Herbstspaziergang, der Slob, der am Boden liegt, irgendwo in einem Wald. Schön gefärbt in den Herbstkleider. Alles okay. Energy ist am Start. 13:30 jetzt.
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möglichst gerade. Und darum finde ich den Schabusi mit einem Bar-Song jetzt schon noch so ein bisschen, wie soll ich sagen, auffällig, oder? Ja. Wenn er einfach mal 20 vor 2 und der singt schon vom Abstecher in die Bar. Vielleicht müssen wir einfach stromlos machen, oder? Wer schon mal in eine Bar geht um diese Zeit. Da wurde ich schnell die Cocktailliste vorgenommen, die einfach ohne Schuss drin ist. Du kannst ja nicht einfach nur ein alkoholfreies Bier bestellen. Wie wäre es zum Beispiel mit einem Virgin Mojito, auch in den Fachkreisen bekannt als No-Chito. Einfach ohne Alkohol drin. Das sind sowieso die alkoholfreien Drinks so geil. Ich nehme Shirley Temple, Ginger Ale, einen Schuss Limettensaft, Virgin Mary, ne? Wie eine Bloody Mary, einfach ohne Alkohol. Kann ich aber auch nicht verstehen, wie man so Tomatensaft kann trinken kann. Ah ja. Du, vielleicht warten wir einfach noch schnell ein paar Stunden und gehen dann gleich kurz ins Feierabendbier. Kannst du dort den Schabusi noch einmal vornehmen? Energy bringt sie dir alle. Wärst du zum Beispiel mit der Herbstsonne mal heute einen Sonnentanz machen? Lieber Gruß an Klangkarussell.

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0: Dienstag Nachmittag. Das ist Energy, jetzt 2.
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2: Wer übernimmt den SVP-Sitz im Bundesrat? Seit Guy Parmelin letzte Woche seinen Rücktritt bekannt gegeben hat, brodelt die Gerüchteküche im Polit-Bern. Laut Watson soll die Genfer Nationalrätin Céline Amoudrys als grosse Favoritin gelten. Sie hat schon 2015 den Bundesratwahlkampf von Guy Parmelin orchestriert und ist bis heute eine enge Vertraute von ihm. Aber auch zwei weitere SVP-Frauen erfreuen sich an grosser Beliebtheit, Zürcher Regierungsrätin Nathalie Rickli und St. Galler Ständerätin Esther Friedli. Wer schlussendlich im Bundesrat einzieht, zeigt sich im Dezember. Noch nie sind so viele Flugpassagiere vom Flughafen Zürich abgeflogen und gelandet wie letzten Sonntag. Wie der Flughafen heute bestätigt hat, ist ein Rekordwert von 123'000 Leuten an einem Tag über Kloten geflogen. Laut dem Tagesanzeiger liegt das daran, dass letztes Wochenende in mehreren Kantonen die Herbstferien angefangen haben oder schon in vollem Gang sind. So übrigens auch in allen Energy-Städten zu Basel, zu Bern und zu Zürich. Die Schülerproteste in Frankreich erreichen heute einen neuen Zenit. Seit einer Woche gehen die Gymnasiasten zu Frankreich auf die Strasse und fordern bessere Schulbedingungen, kleinere Klassen und mehr Lehrer. An gewissen Orten sind die Proteste in den letzten Tagen ausgeartet. Heute könnte das nochmal der Fall sein. Am Nachmittag versammeln sich 10'000 Schülerinnen und Schüler zu Paris. Auch die Schweiz ist sich am Wappnen. Wie verschiedene Polizeistationen in der Romandie berichtet, schwappt die Protestwelle auch auf Schweizer Schulen über.
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0: Richtig schöner Herbstnachmittag, noch einmal Temperaturen, die klettern auf 2 bis 24 Grad. Sonne haben wir auch morgen Mittwoch noch, größtenteils. Aber eben die Wochen, die nehmen dann schon zu, temperaturmässig. Spüren wir die Reaktion nur noch knapp bei um die 20 oder knapp drüber, punkto Grad. Gegen Abend zu kannst du die ersten Regentropfen geben, spätestens am Donnerstag verwirrst du uns alle.
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0: 2 Minuten nach der 2, Achtung, Freude, ihr geht durch das Mittelland fahren. Auf der A1 Richtung Bern, aber auch Trist bis und mit Gunzgen Nord. Raststätten haben wir Pneuteile auf der Fahrbahn. Dann weiter eben Unfall, genau in diese Richtung, aber auch Trist bis und mit Raststätten Gunzgen Nord. Dort stehe ich auch noch gerade wegen einem Lastwagen, auch noch den Geist aufgegeben hat. Dann liegen noch die Pneuteile um eine schwierige Angelegenheit. Sowieso in Gegenrichtung, Richtung Zürich ab der Verzweigung Lauterbach bis mit Wangen an der Aare immer wieder bremsen. Immer um Basel stehst du auf der A2 Richtung Basel rein, ab der Verzweigung Hagenau bis mit dem Schwarzwaldtunnel. Dann auch noch auf der A18 Grellingen Richtung Verzweigung Hagenau zwischen Rheinach Nord und Mutten Süd, dort weil eben noch gebaut wird.
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0: Schön, dass du mit dabei am Dienstag Nachmittag Energy am Start. Roger Schücher ist mein Name. Heute sammeln wir nicht irgendwelche Kaffeerahmdeckel oder Postkarten. Marken drauf. Vielmehr einfach Kollaborationen. Der US-Shooting-Star.musik heissen tut der Alex Warren. Und geht von sich aus selber zu. Weißt du, wir sammeln am liebsten Kollaborationen mit internationalen Musikstars. Da hat er zum Beispiel der Miles Smith mit dem auch schon gehabt. Chichi Perez, Rosé, Jelly Roll. Alle die singen aber mit dem Alex Warren auf der grossen Bühne. Ne? Aber die Songs für das Album oder für ein Radio aufzeichnen, macht er eben dann schon lieber allein. Und das macht er richtig gut, der Alex Warren Passenger. Der erste von den nächsten 5. Legen wir los.
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0: Ich hoffe, das Ding rollt auch bei dir. Der zweite Nachmittag Energy schiebt noch ein bisschen an. Jetzt gerade 20 ab 2.
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0: Ich hoffe, du hast heute Morgen wenigstens das Bett sauber gemacht. Wir machen nämlich den Abstecher. Herrenwo? Hotel Mama. Ab zum Mami und zum Papi wieder zurück, oder? Das passiert nämlich so viel wie noch nie vorher in der Nation selber. Vor allem so zwischen 18 und 35 zieht es extrem viel wieder zurück zu den Eltern. Momentan haben wir eine Zahl, dass praktisch jede 5. Person mindestens einmal noch zurückgeht in genau dieser Zeitspanne. So, was ist denn da los? Man sagt ja noch den sogenannten Boomerang-King, weil sie eben einmal weggeschossen, also schwieriger Ausdruck, weggehen und dann wieder zurückkommen. Sagen wir es mal so. Und die Diskussion, die ist natürlich auch in der Energy Community entbrannt. Ist das cool? Darf man das? Soll man das? Oder vielleicht gar nicht mal so cool, wenn man einen wieder fast ein bisschen auf dem Portemonnaie von den Eltern liegt. Jayla, klare Meinung?
2: Es ist mir genau gleich gegangen zwischen 30. Also mit 30 bin ich auch für ein Jahr zu meinen Eltern gezogen, weil meine 10-jährige Beziehung überhaupt nicht funktioniert hat. Bin dann für ein Jahr zu meinen Eltern und es ist so schön gewesen. Mit 30 ist das ganz ein anderes Zusammenleben, als wenn man so in Pubertät ist. Und mir hat das wahnsinnig gut.
0: Trotzdem, wir meinen natürlich oder immer wieder das emotionale Auffangbecken von daheim, vom eigenen Kinderzimmer, vom eigenen Kinderbett, aber die Finanzfragen und noch ganz viele andere Fragen müssen so geklärt sein.
3: Hallo zusammen, du hast Manuela. Also das Kinderzimmer, das ehemalige, ist doch schon lange umgebaut in einen begehbaren Kleiderschrank für mich. Wenn dort noch ein Klappbett drin Platz hat, dann ja. Nein, also ich würde jedes von meinen Kindern unterstützen in einer Notlage oder wenn es Probleme hat, wäre ich für mein Kind da, aber mit dem Ziel, so klein wie möglich wieder auf der eigenen Beine stehen, weil irgendwann muss Hotel Mama auch mal fertig sein.
0: Ja, die Selbstständigkeit, oder? Die muss ja auch wieder gefördert werden. Es ist natürlich schwierig, vor allem wenn du jetzt anschaust. Selber auch, das Töchterli, gut, es ist noch klein, oder? Und gleich, es geht noch einmal in die Schule. Aber das sagst du jetzt schon, ja sicher, wenn irgendetwas ist, du kannst immer wieder zu... Wir sehen uns! Du bist 60, kommst einfach zurück, ich als Tattergreis, fast 90, gar kein Problem, oder? Schlussendlich, Hotel Mama, kurz zusammengefasst in einem Werbespot, wird einfach immer gleich tönen.
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0: Kommunikation, die Nachmittag, 6. Oktober. Energy ist am Start, jetzt gerade 2:30. Aufpassen für alle, die gerade im Karren hocken, vor allem durch das Mittelland. Nach einem Unfall stehst du auf der A1 Richtung Bernabrot, trist bis mit der Raststätte Gunzgen Ort, der Lastwagen, der den Geist aufgegeben hat. Zusätzlich liegen dort auch noch gerade Pneuteile auf der Fahrbahn. Padre, selbstverständlich auf dem Laufenden, gutes Vorwärtskommen.
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steht 1:1 genau gleich auf einem Schildli, auf einem Bruno Mars Konzert. You're amazing just the way you are. Jetzt ist auch die Frage, was ist zuerst, das Schildli oder der Originalsong von Bruno Mars? Energy am Start, 8 Minuten nach der halben 3. Jetzt schon bist du mit dabei am Dienstagnachmittag. Am Dienstagnachmittag, wenn ich heute schnell Instagram den Bruno Mars gestalkt habe. Er hat vor ein paar Tagen mehrere Fotos veröffentlicht. Dort in einem Karussell drin. Wo kannst du nachschauen, was alle an diesen Bruno Mars Konzert auf den Schildli von den Fans geschrieben wird. Absolut Highlight. Aber you're amazing just the way you are. Noch etwas vom harmlosesten. Ich habe mal meine Top 3 von diesen Schildli rausgesucht. Auf dem einen steht drauf, if I was straight, you would be mine. Ich weiß nicht, ob das schon fast eine Drohung ist, richtig Bruno Mars. Auf Platz 2, we came from Earth to see Mars. Clever. So, und das bis jetzt Witzigste, was ich gesehen habe, auf so einem Fanschildli an einem Bruno Mars Konzert, wo der Bruno Mars selber postet hat auf seinem Instagram-Account, von zwei Frauen, die ein Schild auf haben und sagen, we just shaved, fresh like a newborn. Okay, dann das schon fast wie eine kleine Provokation Richtung Bruno Mars. Auf der anderen Seite, Bruno Mars müsstest du sein. Auf meinem Schild für dich steht ab der 3 Energy Downtown mit dem Sascha Wanner. Roger Schücher ist mein Name. Und das hier, das ist der Ed Sheeran. 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
1: Und ich komme von der Noa Di Bassi.
2: Und es geht. Seit Guy Parmelin letzte Woche seinen Rücktritt bekannt gegeben hat, brodelt die Gerüchteküche im Polit-Bern. Laut Watson soll die Genfer Nationalrätin Céline Amoudrous als grosse Favoritin gelten. Sie hat schon 2015 den Bundesratwahlkampf von Guy Parmelin orchestriert und ist bis heute eine enge Vertraute von ihm. Aber auch zwei weitere SVP-Frauen erfreuen sich an grosser Beliebtheit, Zürcher Regierungsrätin Nathalie Rickli und St. Galler Ständerätin Esther Friedli. Wer schlussendlich im Bundesrat einzieht, zeigt sich im Dezember. Soll der Iran doch Los Angeles und San Francisco zerstören? Mit dieser Aussage schockierte Donald Trump gerade die ganze kalifornische Küste. An einem Auftritt findet der US-Präsident, dass die Zerstörung der Westküstenstädte einen kleinen Preis wäre, um den Krieg gegen den Iran zu gewinnen. Der Gouverneur von Kalifornien, der Gavin Newsom, hat Donald Trump darauf aber als geistesgestört und gefährlich bezeichnet. Schülerproteste in Frankreich erreichen heute einen neuen Zenit. Seit einer Woche gehen die Gymnasiasten zu Frankreich auf die Strasse und fordern bessere Schulbedingungen, kleinere Klassen und mehr Lehrer. An gewissen Orten sind die Proteste in den letzten Tagen ausgeartet. Heute könnte das nochmal der Fall sein. Am Nachmittag versammeln sich 10'000 Schülerinnen und Schüler zu Paris. Auch die Schweiz ist sich am Wappnen. Wie verschiedene Polizeistationen in der Romandie berichten, schwappt die Protestwelle auch auf Schweizer Schulen über.
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1: Heute 22, morgen sogar 24 Grad. Also noch die letzten zwei wirklich, wirklich schönen Sommertage, kann man sagen. Ich werde nicht ausschliessen, dass es irgendwann wieder mal über 20 Grad wird. Aber was wir wissen, ab dem Donnerstag kehrt es. Dort haben wir viel Regen drin und maximal 16 Grad.
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1: 2 Minuten ab der 3 kommt der Überblick über die Deutschschweizer Autobahnen in der Region Bern-Mittelland. Anstehen auf der A2 Richtung Bern zwischen Rotrist und Gunzgen-Nord. Dort Verkehrsbehinderungen. Statt einen defekten Lastwagen. Der rechte Fahrstreifen blockiert. Bitte fahrt vorsichtig und denkt auch an Gassenvertretungskräfte und Räumungsfahrzeuge. Anstehen auf der 1 Richtung Bern zwischen Rotrist und Rastedt Gunzgen Nord wegen einem defekten Lastwagen. Dann geht nochmal anstehen, gleiche Region, andere Seite, nämlich führen auf Zürich zwischen Niederbipp und Önsig. Auch dort brauchst du Geduld. In der Region Basel fährt es anziehen auf der A2 zwischen Hagnau und Wettstein und in der Region Zürich rund um den Kobristunnel. Kommen gut und sicher an.
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1: Weiss ich nicht genau, wie es dir geht. Bei mir ist es beim Thema Ohrwürm so, dass es positive gibt. Ugel, Move into the Sun. So mein ganz persönlicher Sommerhit als Jahr, muss ich sagen. Und der ist halt wirklich, wenn ich den so ein bisschen im Ohr habe und den ganzen Tag mir im Ohr drin bleibt, ist das für mich okay. Wenn es dann aber in dieser Region ist, dann habe ich irgendwann ein bisschen Mühe damit. Und will mir eigentlich mit dem Kopfhörer irgendwie das Hirn ein bisschen punktieren, in der Hoffnung, dass wir es nicht mehr hören. Wir kümmern uns um ganz persönliche, schräge und auch gute Ohrenwürme bei Energy Downtown heute. Das machen wir an dem Dienstag auf dem Weg Richtung Feierabend, die erste Runde.

0: gibt dann aber auch natürlich die andere Seite von Ohrenwürm. Keine Menschen mit Kind. In Endlosschlaufen. Und ich meine, der ist ja einer von den Guten noch. Wenn es dann wirklich nur ausartet bei Wheels on the Bus und so, wird es dann irgendwann ein bisschen nervig. Und ich bin ja nicht der Einzige, der sich da mit Ohrenwürmern auseinandersetzt.
1: Ich gehe die Woche ans Oktoberfest und dann höre ich immer, da sind wir dabei, das ist
0: schön. Dann haben wir die wieder drin. Vom Oktoberfest direkt auf der Après-Ski-Piste. Hühner, Viva Colonia. Und das Erste, was mir in den Sinn kommt, Ohrenwurm, wenn ich ans Oktoberfest denke, ist es... Dann wäre ich eine Lampe aus den 70ern. So, das ist ja so einer, wo irgendwie einfach nicht mehr rausbringst. Und das ist ja der Charakter von so einem Ohrwurm. Und wir suchen heute bei Energy Downtown den besten Ohrwurm. Das kann ein positiver sein, den du einfach nicht mehr losbringst, aber irgendwie jedes Mal wieder ein Schmunzeln hast, wenn der in den Sinn kommt. Das kann aber genau auch die andere Seite sein. Also die Tracks, wo du findest, nein, gang aus meinem Kopf raus, ich kann dich nicht mehr hören. Gang weg. Und genau dann, wenn du das überlegst, hast du es wieder drin. Also du kannst heute mit ein bisschen Machtmoment allen anderen Menschen draussen einen Ohrwurm reinsetzen, ins Hirn reinpflanzen, was dann nach zwei Wochen nicht mehr wegbringt. Wir sind auf der Suche nach dem schrägsten, lustigsten oder auch besten Ohrwurm. Mach uns eine WhatsApp-Sprachnachricht jetzt.
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0: Katie, Kim Brown, The Energy Downtown, Somebody That I Used To Know. Und dann wird es Dienstag Nachmittag um 3:30. Schön bist du mit uns.
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0: Ein bisschen Schonfrist kommen wir noch über. Heute ist ein wunderschöner Tag und morgen machen wir Copy-Paste. Auch dort wird es mit bis zu 24 Grad nochmal sommerlich warm, bevor es dann am Donnerstag mit Regen und viel Wolken kehrt.
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0: Schicke beste Grüße dir ins Auto. Am bald mal 2 Minuten über den 3:30 anstehen in der Region Zürich-Aargau. Auf der Eis Richtung Zürich zwischen Baden-West und Neuenhof. Dort stockender Verkehr nach einem Unfall. Bitte fahrt vorsichtig. Denken an Gassen, Vertretungskräfte und Räumungsfahrzeuge. Und nehmen mehr Zeit mit auf der Eis Richtung Zürich zwischen Baden-West und Neuenhof. Dann auch schon anstehen, ein bisschen weiter vorne. Vor allem rund um den Gubrisch-Tunnel. In der Region Bern-Mittelland ist es da eins, das stockt Richtung Zürich, zu Rastatt, Deitingen Süd und Önsigen dort anstehen. Und in der Region Basel haben wir aktuell da 2 auf dem Schirm zwischen Hagenau und Wettstein. Kommt gut und sicher an.
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0: Jason Derulo, The Energy Downtown. Schön bist du mit uns.
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0: Heute noch bis Sonnenuntergang richtig schön warm draussen. Das heisst, wir müssen es noch geniessen. Wobei, wir kommen morgen noch mal so einen Tag über und sogar noch ein bisschen wärmer. 24 Grad werden wir am Mittwoch messen. Viel Sonne über den ganzen Tag, verteilt dann noch wenig Wolken. Das ist dann aber so das letzte Aufbäumen vom Sommer, weil am Donnerstag kehrt die ganze Geschichte rapide. 16 Grad haben wir noch maximal den ganzen Tag Regen und im Nachmittag auch Böen und Wind. Also ein bisschen ungute Geschichte definitiv. Es ist aber noch nicht ganz alles verloren. Ich will es nicht komplett verschwinden. Wir haben zwar die nächsten 4-5 Tage, ein Wochenende, immer mal wieder Regen und maximale 14 Grad drin, aber doch auch noch ein bisschen Sonne, die durchdrückt.

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1: Wir haben uns heute vertieft mit dem Thema Boomerang-Kids auseinandergesetzt. Das sind Kinder, die eigentlich schon früh geworden sind, schon ausgezogen sind, aber dann wegen irgendeinem Lebensumstand oder einer Lebenskrise zurückgekommen sind ins Elternhaus vorübergehend. Und die Reaktionen auf das oder der Umgang mit dem, der ist eigentlich durchgehend herzig.
2: Im Prinzip sagt wahrscheinlich jede Mutter, was? Zurückkommen? Sicher nicht. Einmal bist du gegangen, bleibst weg. Nein, ich würde sie sicher aufnehmen. Also es ist ja immer noch ein Kind.
1: Für immer das eigene Kind, aber das muss schnell sein, wenn es noch zurückgeht ins eigene Kinderzimmer.
3: Heute zusammen durch Manuela. Also das Kinderzimmer, das ehemalige, ist doch schon lange umgebaut in einen begehbaren Kleiderschrank für mich. Wenn dort noch ein Klappbett drin Platz hat, dann ja. Nein, also ich würde jedes von meinen Kindern unterstützen in einer Notlage oder wenn es Problem hat, wäre ich für mein Kind da. Aber mit dem Ziel, so bleibe wie möglich wieder auf der eigenen Beine stehen, weil irgendwann muss Hotel Mama auch mal fertig sein.
1: Also die Stütze ist mehrheitlich da, wenn sie brauchst, aber sobald ready bist, wieder raus in die Welt. Danke vielmals allen Mamis und Papis und bis morgen am 5 Uhr. We'll be right back.

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1: Und die liefert Noah Di Bassi.
2: Zum ersten Mal in der deutschen Geschichte wird ein AfD-Politiker Landtagspräsident. In Sachsen-Anhalt leitet Tobias Rausch dank der Stimme der AfD und dem Bündnis Sarah Wagenknecht jetzt alle Sitzungen im Landtag. Das haben die anderen Parteien in Deutschland mit der sogenannten Brandmauer eigentlich über Jahre hinweg verhindern. Über sich selber sagt der 35-Jährige, er sei kein Hardliner. Seine Partei ist aber in Sachsen-Anhalt als gesichert rechtsextrem eingestuft worden. Soll der Iran doch Los Angeles und San Francisco zerstören? Mit dieser Aussage schockierte Donald Trump gerade die ganze kalifornische Küste. An einem Auftritt findet der US-Präsident, dass die Zerstörung der Westküstenstädte einen kleinen Preis wert, um den Krieg gegen den Iran zu gewinnen. Der Gouverneur von Kalifornien, der Gavin Newsom, hat Donald Trump darauf aber als geistesgestört und gefährlich bezeichnet. ChatGPT führt ein Wasserzeichen ein. Eins, das für uns aber gar nicht erkennbar ist. Nur eine spezielle Software kann das und wenn man die benutzt, weiss man in Zukunft, ob das Geschriebene aus menschlicher Feder stammt oder doch von KI verfasst worden ist. Freiwillig macht das ChatGPT aber nicht, sondern wegen einem neuen KI-Gesetz aus der EU. Das fordert von KI-Firmen, dass sie all ihre Produkte transparent kennzeichnen müssen.
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1: Heute haben wir uns gar nicht beschweren und morgen genauso wenig. 24 Grad, viel Sonne gibt es noch und dann aber der Donnerstag. Der hat es dann in sich, den ganzen Tag Regen, viel dunkle Wolken, praktisch keine Sonne und etwa 16 Grad.
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1: Schicke beste Grüße durch das Auto um 2 Minuten ab der 4. Anstehen in der Region Basel auf der A3 zwischen Eiken und Rheinfelden-Ost. Dort der Stau im Baustellenbereich wegen einem Unfall. Bitte fahrt äußerst vorsichtig, überholt nicht und denkt an die Gassenvertretungskräfte und Räumungsfahrzeuge. Vor allem, wenn es so kompakt ist wie in einer Baustelle drin. Richtung Basel auf der A3 Anstalt zwischen Eiken und Rheinfelden-Ost hat es getatscht. Dann geht nochmal auf der A2, bleibt in der Region Schweizerallentunnel bis Wettstein. Stockend in der Region Bern-Mittelland ist es die A1, die anstehen muss. Von Deidingen Süd bis Önsingen, dort aktuell zu viele Auto unterwegs. Gleiche Bild rund um den Gubrisch-Tunnel in der Region Zürich-Aargau. Kommen gut an.
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1: Es gibt ja viel Tragisches auf der Welt. Energy Downtown bringt aber da ein bisschen einen Gegenpol. Jeden Tag mit der Good News. Und heute haben wir sogar 3. Die eine ist ein bisschen verwirrend. Die andere vor allem für Menschen, die gerne vegan essen. Etwas Lässiges. Und für alle anderen hat es auch noch etwas dabei, wo viele im Zug rumhocken und sich über den schlechten Handyempfang nerven. All diese Stories gibt es in rund 6 Minuten.

0: Dann liefert ihr täglich gute Vibes und heute nicht nur eine gute News, sondern gleich drei.
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0: Die Frage ist einfach, für was wir uns entscheiden, liebe Noadi Bassi aus der Energy News Redaktion. Also heute ist so viel Positives los, das bin ich mir fast nicht mehr gewöhnt.
4: Ja, und du kannst gerade aussuchen, was willst du zuerst hören für Good News. Die Good News für die Veggies oder die für Pendlerinnen und Pendler oder die für Bärenenthusiasten. Was willst du, Sascha?
0: Bärenenthusiasten, das ist interessant. Erzähl mal, was ist dein Plan?
4: Das ist eigentlich eine Follow-up-Story zu einem Thema, wo wir letzte Woche schon zusammen darüber geredet haben, die Fat Bear Week in Alaska, wo der Bär gehört wird, der sich am besten auf den Winterschlaf vorbereitet hat, von Leuten aus dem Internet, die können da voten. Und da hat es jetzt einen Gewinnerbär gegeben, nämlich den Backpack, also auf den deutschen Rucksack. Und der hat mit saftigen 550 Kilogramm Winterspeck den Titel geholt.
0: Also es beweist wirklich, es gibt heutzutage nichts, was nicht gibt, wenn Menschen via Webcam im Internet entscheiden, welcher Bär der Fetischste ist. Das ist wirklich eine Mischung zwischen okay, cool und WTF. Aber es gibt noch zwei, drei andere Geschichten, die durchaus für Vorteile sind. Und zwar ist jetzt auch so, dass man gar keinen Speck braucht, wenn man schon gerade ein bisschen bei tierischen Produkten sind. Für die nächste Good News.
4: Genau, die sind nämlich immer erfreulich für Leute, die ohne Fleisch kochen. Auch ihr habt jetzt die Möglichkeit, zur besten Köchin oder zum besten Koch vom Land gewählt zu werden. Zum ersten Mal hat nämlich der Resti Guide Gomio, ich finde es immer so schwierig, das auszusprechen, einen Koch vom Jahr gekürt, der nur vegetarisch kocht, nämlich der Dominik Hartmann mit seinem Resti Magdalena.
0: Und die letzten News, die wir noch im Petto haben, das sind die Vorteile bilden für Pendler.
4: Genau, genauer gesagt für alle, die tagtäglich in der S-Bahn hocken, die dürfen sich nämlich bald um einen besseren Internetempfang im Zug freuen. Die SBB erneuert nämlich ihre S-Bahn-Flotte und die sollte viel besseres Internet dann haben drin.
0: Hey, dann kann man noch schneller TikTok durchscrollen. Genau. Das ist wirklich auch wieder ein Vorteil.
4: Hoffen wir einfach, billig werden nicht teurer.
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2: Schneller und vor allem einfacher bist du noch nie an 50 Stutz angekommen vom Seal City, wo du jedem Laden dort kannst kaufen, doublen, wie auch immer du willst. Entweder für deine Kids, für irgendjemand anderes als Geschenk oder natürlich für dich selber. Darum fragen wir direkt bei der Bea nach, wenn jetzt du die 50 Stutz abräumst, heute, für wer ist es aus?
3: Ja, für mich.
2: Ja, zu Recht. Hättest du denn schon etwas, wo du sagst, ja, die 50 Stutz, die wären gut investiert, dass ich mir mal wieder etwas gönne?
3: Winterboots oder so.
2: Ja, zum Beispiel, weil Schuhe haben ja gemäss Vorurteil Frauen auch relativ wenig, oder? Aber das wollte ich da nicht. Wollte ich nicht dir das absprechen, dass du das unbedingt brauchst. Und dann wollen wir mal schauen, ob wir da einen kleinen Zustupf leisten können. Wie immer aus dem Zürichs Lexikon gibt es ein Wörtchen, das du im weitesten Sinn musst übersetzen per Zufallsgenerator. Wenn eine Zürcherin oder ein Zürcher von einem Siliziumkrüppel redet, was ist damit gemeint? Was ist ein Siliziumkrüppel? Finde ich sehr eine schöne Bezeichnung.
3: Habe ich noch nie gehört.
2: Hast du schon mal Silizium gehört? In welchem Kontext wird das gebraucht?
3: Nein. Egal, ich tue es einfach deuteln.
2: Ja, mach das.
3: Ich kann ja nicht anders. Jemand, der Zigaretten einfach eine Kette rauchen.
2: Ich hoffe nicht, dass Silizium in den Zigaretten drin sind, aber sonst wahrscheinlich die Stoffe nicht so gesund sind. Also ich helfe dir mal so weit, es ist eine Bezeichnung für ein Produkt, wo wir alle relativ viel brauchen und man sich darüber aufregt.
3: Nein, ich habe keine Ahnung.
2: Hast du keine Ahnung? Bleibst du bei der Ziggy?
3: Ja, ich bleib bei der Ziggy.
2: Also Domenico Blass, löse auf!
4: Ein Siliziumkrüppel ist etwas, wo wir uns darüber aufregen, oft jeden Tag, weil Silizium nicht so tut, wie wir wollen. Das ist ein Computer.
2: Jawohl! Schlicht und einfach der Kompi, der nicht funktioniert, weil entscheidend sind die Computerchips. Das ist aus Silizium gemacht und entsprechend regen wir uns über das auf. Jeno, die 50 Stutz bleiben bei uns. Einfach nochmal anmelden und dann gibt es vielleicht bald für dich Dosen doch noch Winterboots. Tschüss, ciao.
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9: Heute 22, morgen sogar 24 Grad. Also noch die letzten zwei wirklich, wirklich schönen Sommertage, kann man sagen. Ich werde nicht ausschliessen, dass es irgendwann wieder mal über 20 Grad wird. Aber was wir wissen, ab dem Donnerstag kehrt es. Dort haben wir viel Regen drin und maximal 16 Grad.
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9: Schick, beste Grüße dir ins Auto um 2 Minuten über den halben 5. Anstehen in der Region Bern-Mittelland auf der A1 Richtung Zürich zwischen der Raststätte Grauholz und dem Rastplatz Horst. Dort aktuell stockend. Und dann geht weiter vorne zwischen Eitingen Süd und Önsingen. In der Region Basel nach wie vor Probleme auf der A3 zwischen Eiken und Rheinfelden Ost Richtung Basel. Dort wegen einem Unfall im Baustellenbereich. Fahren bitte vorsichtig und denken an Gassenvertretungskräfte und Räumungsfahrzeuge. Mindestens 20 Minuten mehr Zeit mitnehmen. Dann geht nochmal anstehen Richtung Basel auf der A2, das Mal vom Schweizer Halle-Tunnel bis Basel-Wettstein. In der Region Zürich fällt es langsam aber sicher auch an, stocken rund um den Gubrist, egal in welche Richtung, und rund ums Brütiseller Kreuz.
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0: Riesennummer, Christina Aguilera, Lil Kim Maya und Pink, Lady Marmalade. Kennt das Geräusch? Oder solltest du es mindestens bald mal wieder hören? In Zukunft, es ist Oktober, das heisst von O bis O die alte Autofahrer regeln. Und dann solltest du die Winterschlierke langsam, aber sicher montieren. Und ja, es ist vielleicht jetzt nicht optimal, dass noch 22 Grad ist und morgen 24 Grad. Aber es ist vielleicht doch keine schlechte Idee, um sich über den Reifenwechsel jetzt Gedanken machen, bevor es alle anderen machen. Sagt der Christian von der Emil Frey Bern.
1: Für uns aus Garage, ganz klar im September, aber im Kommt tun wir natürlich den Oktober empfehlen.
0: Ja, absolut. Also im Oktober sind wir jetzt ja angekommen und es fährt langsam aber sicher anziehen. Das hat unsere kleine Umfrage bei der Energy Stadt ergeben. Zum Beispiel auch beim Nico Wunderlin vom Pneuhaus Zeller zu Basel.
2: Das Wichtigste im Winter sind eigentlich, dass wir die richtige Gummimischung auf dem Auto haben. Der Winterpneu ist viel weicher als der Sommerpneu. Und wenn es richtig kalt ist, also wir reden von 7 Grad und kälter Asphalttemperatur, dann ist einfach der Winterpneu klar im Vorteil. Und das wirkt sich primär auf den Bremsweg aus. Und dann ist wirklich der Winterpneu einfach viel schneller, wenn es darum geht, dass man eine Vollbremse einstellen muss. Und wenn man sich vorstellt, dass man irgendwie ein Kind oder sonst jemand vor dem Auto hat, das hätte nicht gelangt, der falsche Pneu. Ich glaube, diese Situation will niemand machen.
0: Ja, ich glaube, das kann auch jeder selber einschätzen, dass es vielleicht auch um einen Meter Bremsweg noch kann relativ wichtig sein. Aber auch dort in der Region Basel, der frühe Vogel fängt den Wurm.
2: Wenn man jetzt noch einen Termin will, bevor es wirklich richtig losgeht, sollte man sich gleich melden, weil man merkt jetzt schon, dass der Wetterbericht entsprechend Richtung Winter geht oder mindestens Richtung Herbst. Und da fragen werden immer mehr. Also der frühe Vogel fängt den Wurm. Also, je schneller, desto besser.
0: Ja, das ist definitiv so. Also jetzt einfach als kleiner Klugscheisser-Tipp, organisiert doch jetzt schon mal deinen Termin für den Reifenwechsel, dann gibt es nachher kein Hustle. Und auch in der Grossregion Zürich, zum Beispiel bei Hebo zu Winterthur, sagt der Rolf, gibt es schon gute Buchungen?
3: Termine sind recht gut ausgebucht, ja, auf die nächsten 3-4 Wochen. Wir arbeiten halt eben grösstenteils auch ohne Termin. Die Kunden können bei uns einfach hinfahren, müssen vielleicht ein bisschen Wartezeit einrechnen, aber dann kommt man auch so dran.
0: Ja, aber entscheidend ist, auch wann man einfach so dran kommt. Es wird natürlich je später, dass es wird, desto länger die Wartezeit. Also darum jetzt noch schnell in deiner Region entsprechenden Termin machen. Und das kehrt ja nur schon am Donnerstag. Ich weiss, es sind noch nicht 7, sondern 16 Grad, die wir haben. Aber eben, der Winter, der wird dann schneller kommen, als man meint.
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0: wunderschönen Dienstag mit Energy Downtown. Morgen haben wir nochmal fast Sommer.
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0: Heute noch bis Sonnenuntergang richtig schön warm draussen. Das heisst, wir müssen es noch geniessen. Wobei, wir kommen morgen nochmal so einen Tag über und sogar noch ein bisschen wärmer. 24 Grad werden wir am Mittwoch messen. Viel Sonne über den ganzen Tag, verteilt er noch wenig Wolken. Das ist dann aber so das letzte Aufbäumen vom Sommer, weil am Donnerstag kehrt die ganze Geschichte rapide. 16 Grad haben wir noch maximal den ganzen Tag Regen und den Nachmittag auch Böen und Wind. Also ein bisschen ungute Geschichte definitiv. Es ist aber noch nicht ganz alles verloren. Ich will es nicht komplett verschreien. Wir haben zwar die nächsten 4-5 Tage, ein Wochenende immer mal wieder Regen und maximale 14 Grad drin, aber doch auch noch ein bisschen Sonne, die durchdrückt.
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0: Michael Schulte bei Energy Downtown. Willkommen im Feierabend.
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0: Und die liefert uns Noah Di Bassi.
2: Die Durchschnittstemperatur auf der Welt wird wahrscheinlich um ganze 3 Grad steigen. Nicht nur um 1,5 Grad, wie Forschende bisher gehofft haben. Auf das deuten neue Untersuchungen von der ETH Zürich hin. Für die Schweiz wird das noch heissere Sommer bedeuten. Bei uns wird die Temperatur im Worst Case um fast 5 Grad steigen, schreibt das SRF. Die starke Temperaturzunahme können laut den Forschenden nur noch durch die drastische Reduktion von Emissionen verhindert werden. Soll der Iran doch Los Angeles und San Francisco zerstören? Mit dieser Aussage schockierte Donald Trump gerade die ganze kalifornische Küste. An einem Auftritt findet der US-Präsident, dass die Zerstörung der Westküstenstädte einen kleinen Preis wert, um den Krieg gegen den Iran zu gewinnen. Der Gouverneur von Kalifornien, der Gavin Newsom, hat Donald Trump darauf aber als geistesgestört und gefährlich bezeichnet. ChatGPT führt ein Wasserzeichen ein. Eins, das für uns aber gar nicht erkennbar ist. Nur eine spezielle Software kann das und wenn man die benutzt, weiss man in Zukunft, ob das Geschriebene aus menschlicher Feder stammt oder doch von KI verfasst worden ist. Freiwillig macht das ChatGPT aber nicht, sondern wegen einem neuen KI-Gesetz aus der EU. Das fordert von KI-Firmen, dass sie all ihre Produkte transparent kennzeichnen müssen.
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0: Ein bisschen Schonfrist kommen wir noch über. Heute ist ein wunderschöner Tag und morgen machen wir Copy-Paste. Auch dort wird es mit bis zu 24 Grad nochmal sommerlich warm, bevor es dann am Donnerstag mit Regen und viel Wolken kehrt.
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0: Schicke beste Grüße dir selbst um 2 Minuten ab der 5. Region Basel anstehen. Auf der A2 zwischen Eiken und Rheinfelden Ostetten. Unfall im Baustellenbereich, mindestens eine halbe Stunde Zeitverlust. Und auf der A2 Richtung Basel anstehen. Schweizer Alli-Tunnel bis Wettstein, dort mindestens 20 Minuten. Ähnliches Bild in der Region Bern-Mittelland auf der 1 zwischen Wankdorf und dem Rastplatz Hurt. Wenn man es dann sagen kann. Dort aktuell mindestens 20 Minuten Zeitverlust und auf der 1 am Anstehen Richtung Zürich, ein bisschen weiter vorne. Zwischen der Rastatt, Deitingen und Önsigen, dort aktuell zu viele Autos unterwegs. In der Region Zürich Standard 4-Abend-Verkehr, Brütisellenkreuz, Zürich Nord, Gubrisch-Tunnel und Bierfeld. Die ganze Geschichte auch retour.
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0: Es gibt Songs, so Ohrenwürm, die man richtig gerne im Ohr hat und freut, wenn die den ganzen Tag im Hirn umeinander flümeln.
4: Opa, Gangnam Style.
0: Gibt aber auch das Gegenteil, mindestens mal aus meiner persönlichen Sicht. Gangnam Style, definitiv ein Welthit und ein Ohrenwurm. Und auch Ohrenwürm gibt es aus der Schweiz. Baschi bringen heim. Und selbst der Baschi hat auch aktuell einen Ohrenwurm übrigens.
5: Ich bin natürlich ein Supporter von Schweizer Musik, aber auch alles von Robbie Williams, Coldplay, alte handgemachte Musik, ab und zu schlicht sich einmal einen neuen rein. Alex One. Ordinary.
0: Ja, schön. So tönt er im Original. Alex Warren. Ordinary. Und wir sind auf der Suche nach deinem Ohrenwurm, ganz persönlich. Ein guter, schlechter, lustiger, egal in welcher Richtung, mach unsere WhatsApp-Sprachnachricht.
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0: wenn man sie mal hat, wird man sie nicht mehr los. Die Ohrenwürm, manchmal im Positiven, wie zum Beispiel bei dem Something Like This da. Wie zum Beispiel auch da. Joya Marlene, Nightmare. Definitiv ein Ohrenwurm und sie selber nimmt auch schon einen mit die ganze Zeit.
1: Ja, gestern hatte ich einen richtig schlimmen Ohrenwurm. Der Yes Sir, I Can Boogie.
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0: Schön. Und das ist ja cool, wenn man einen Ohrenwurm hat, also wenn es so einen ist, wie der da. Für die Leute, die sich melden bei uns und sagen, hey, schau, Oktoberfest bin ich jetzt gerade und bin mehr in dieser Region da. Dann verstehe ich es, wenn man den gerne möchte loswerden. Es hat aber auch die Marina geschrieben bei uns auf WhatsApp und gesagt, Freunde, seit dem 17. Ich werde immer noch nicht los. Ah, da müssen wir vielleicht mal Therapie ein bisschen veranschlagen. Bei mir das letzte Jahr habe ich wirklich mal wieder drüber gestolpert, bei mir sogar in einer Playlist drin. Titelmusik von Tetris. Das ist so ein Ohrenwurm, den ich definitiv nicht mehr los werde. Und das ist die grosse Frage, die wir gerne rausgeben zu dir in der Energy Downtown Community. Die schönen, lässigen, mühsamen und anstrengenden Ohrenwürm, egal aus welcher Kategorie.
3: Hallo zusammen, das ist der Marcel.
0: Hi.
3: Wenn es bei mir um Ohrenwürmer geht, gibt es nur einen wirklichen Ohrenwurm. Das ist Insomnia von Faceless, das Original.
0: Oh, schön! Ja, das ist definitiv ein Ohrenwurm. Kann ich so unterschreiben. Oder man macht es mit einem leichten Lächeln auf den Stock zusammen.
1: Ich bin meiner Arbeitskollegin ziemlich auf den Senk gekommen mit einem Lied, und zwar von der Sibyl Sumpfland. Ich schwitze. Wenn du das hörst, weißt du warum.
0: Was?
1: Hey, habt's gut. Tschüss.
0: Ja, danke Conny für das. Ich bin jetzt nicht sicher, ob wir da jetzt den Hebel aufmachen und schnell reinhören. Wenn wir es riskieren, schnell. Ich schwitze, tönt schon mal sehr, ich nenne es mal gut.
4: Ich schwitze in meiner Ritze.
0: Oh mein Gott.
4: Darüber macht man keine Witze.
0: What the? Ja, zum Arbeitskollegen nerven lange zu vielleicht. Wenn du auch irgendeinen Ohrenwurm hast, wo du sagst, schau, der ist saugut, saumühsam oder extrem lustig, kannst du uns gerne schnell schicken per WhatsApp-Sprachnachricht.
5: 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Jetzt an 079 655 0886.
0: Und wir nehmen dann ans Ende. Mal schauen, was da noch alles kommt jetzt über die Zeit. Energy Downtown, grüßt an den Dienstag. Schön bist du mit uns.

0: Lido. I'm in love. Be Energy. 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Downtown. An dem Dienstagabend. Schön, bist du mit uns. Zeit zum Zocken.
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0: Schon zweimal mitgespielt und zweimal gewonnen. Semira, heute bei uns am Drücker, Kandidatin Nummer 1. Willkommen bei Energy Downtown. Sobald du ready bist, gibst du mir den Countdown und wir legen los.
2: 3, 2, 1.
0: Der Sohn von der norwegischen Kronprinzessin Mette Marit ist auf Jobsuche, ohne Ausbildung. Wie heisst er?
2: Vita.
0: Gegen wer spielt die Schweizer Nazi heute in der Nations League?
2: Gegen Island.
0: Das ist falsch. An welchem Schweizer Flughafen ist letzten Sonntag ein Passagierrekord aufgestellt worden? Deine Gegnerin ist mittlerweile auf der Leitung. Es ist Monika. Guten Abend.
3: Ja, hoi, guten Abend.
0: Du spielst heute das erste Mal mit, was mich natürlich besonders freut und bist saumässig gut vorbereitet, nehme ich an, oder?
3: Ja. Ja.
0: Ja. Tönt sehr überzeugt. Ja. Gib mir den Countdown und dann legen wir los.
3: 3, 2, 1.
0: Der Sohn von der norwegischen Kronprinzessin Mette Marit ist auf die Jobsuche, ohne Ausbildung. Wie heisst er?
3: Oh, keine Ahnung.
0: Gegen wer spielt Schweizer Nazi heute in der Nations League?
3: Bitter.
0: An welchem Schweizer Flughafen ist am letzten Sonntag ein Passagierrekord aufgestellt worden? So viel Auswahl gibt es nicht. Einfach immer Zürich sagen. Es ist der grösste Flughafen von dem Land.
3: Ja.
0: 123'000 Menschen sind an einem Tag abgeflogen oder angekommen. Passagierrekord. Dann Nordmazedonien spielen wir heute 8:45 dann zu Luzern. Und der Marius ist Prinz von Beruf in seinem Fall. Das heisst, wir gehen in die Schätzfrage. Geht zuerst an Monika, angelehnt an Mette Marit. Wie viele Kilometer Küste hat Norwegen, wenn man die ganzen Fjords einberechnet?
2: 2217 Kilometer.
0: Sehr schöne Zahl. Liebe Monika, wie viele Kilometer Küste hat Norwegen, wenn man die ganzen Fjorde einberechnet? Völlig random. Schätze einfach aus dem Bauch. Sag irgendetwas.
3: 150'000
0: sind Botten von dir. Und weißt du was? Du bist näher dran und somit Monika unsere Quizkönigin.
2: Hey, cool.
0: 83'281 Kilometer wäre die korrekte Antwort. Für dich gibt es 50 Stutz zum schönen Essen im Argentina Steakhouse.
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0: Tschüss zusammen, danke schön. Bye bye.
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1: Heute haben wir uns gar nicht beschweren und morgen genauso wenig. 24 Grad, viel Sonne gibt es noch und dann aber der Donnerstag. Der hat es dann in sich, den ganzen Tag Regen, viel dunkle Wolken, praktisch keine Sonne und etwa 16 Grad.
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1: Wichtige Meldung schnell vorneweg auf der A1 in der Region Bern-Mittelland, Richtung Bern, zwischen Wankdorf und Neufeld. In der stockenden Verkehr nach einem Unfall. Bitte fahrt vorsichtig, überholt nicht. Und denkt an Gassenvertretungskräfte und Räumungsfahrzeuge. Und nehmt mehr Zeit mit auf der A1 Richtung Bern, von Wankdorf bis Bern-Neufeld. Dort hat es geklopft, der Standstreifen blockiert. Bleibt gerade in der Region auch anstehen, Richtung Zürich, zwischen Wankdorf und dem Rastplatz Hurst. Und auf der A1 ein bisschen weiter vorne, Richtung Zürich, zwischen Wangen an der Aare und Önsingen. In der Region Basel haben wir immer noch einen Unfall auf der A3 Richtung Basel zwischen Deik und Rheinfelden-Ost. Dort brauchst du definitiv Geduld. Und auch auf der A2 zwischen Schweizer Allee-Tunnel und Basel-Wettstein mindestens 25 Minuten Zeitverlust. Gerade aktualisiert wurde, Achtung Autofahrerinnen und Autofahrer auf der 51, das ist die Flughafen-Autobahn, Richtung Bülach zwischen Kloten-Nord und Bülach-Süd. Dort Gefahr wegen Gegenständen, die auf der Autobahn umeinander liegen. Bitte fahrt äußerst vorsichtig. Und dann auch hier in der Region Zürich-Aargau anstehen, Rütisellenkreuz, Zürich-Nord, Gubrisch-Tunnel, Bierfeld und retour. Die ganze Strecke immer wieder anstrengend. Nehmt viel Zeit mit und kommt gut und sicher ein.
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0: Dienstag und es gibt Wörter, die ich am Sender gar nicht sagen darf, aber in den ÖV-Alltag sind.
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0: Zumindest wenn man Billett kontrollieren als Job hat. Beleidigungen, Gewalt und Drohungen gehören zum Tagesbusiness für Chauffeure, Zugbegleiter oder die Leute am Schalter einfach mit dazu. Leider muss man da unterstreichen. Noah Di Bassi aus der Energy News Redaktion mit allen Details.
2: Die Arbeit im ÖV hat es auf sich. Im Schnitt registriert die SBB pro Tag 10 Attacken aufs Personal. Besonders seit der Corona-Pandemie hat das aggressive Verhalten der Passagiere zugenommen. So kann es nicht weitergehen, findet Zugbegleiterin Janine Truttmann und hat sich darum jetzt an die Medien gewendet. Sie selber wird pro Tag mindestens einmal beleidigt, zeigt sie am Blick und erklärt, wie man dann vorgehen müsse.
3: Wir können die Transportpolizei anrufen und sagen, wir haben einen Vorfall in diesem Wagen, so und so, kommen wir an am Bahnhof, bitte schick mir jemanden. Und wenn sie niemanden zur Stelle haben, kann eventuell, oder ich hoffe, die Kantonspolizei kommen. Und wenn niemand kommt, zurückziehen ins Dienstabteil, aufs WC, eine Meldung machen mit den Details, was passiert ist.
2: Oft käme es dann zu einer Anzeige, wo der Name der zuständigen Zugbegleiterin aber drinsteht. Das sei unangenehm.
3: Wenn man halt in den sozialen Medien ist, können Täter oder Täterinnen im Google suchen, die Namen eingeben, je nachdem, ja, nicht, dass sie plötzlich daheim auftauchen. Und da ist die Hemmschwelle der Kolleginnen und Kollegen einfach noch zu gross.
2: Viele würden das aggressive Verhalten der Passagiere darum durchgehen lassen. Janine Truttmann hofft darum auf externe Unterstützung für mehr Sicherheit im Beruf.
3: Bitte den Bund und Behörden uns hier mehr unterstützen, dass wir Ressourcen haben, dass wir genug Polizistinnen und Polizisten haben, dass sie da sind für uns. Es ist sehr wichtig, weil, wie gesagt, wir haben einfach zu viele Aggressionen, egal auf welche Art und Weise, viel zu viel im öffentlichen Verkehr.
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0: wunderschönen Dienstag mit Energy Downtown. Morgen haben wir nochmal fast Sommer.
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0: Heute noch bis Sonnenuntergang richtig schön warm draussen. Das heisst, wir müssen es noch geniessen. Wobei, wir kommen morgen nochmal so einen Tag über und sogar noch ein bisschen wärmer. 24 Grad werden wir am Mittwoch messen. Viel Sonne über den ganzen Tag, verteilt noch wenig Wolken. Das ist dann aber so das letzte Aufbäumen vom Sommer, weil am Donnerstag kehrt die ganze Geschichte rapide. 16 Grad haben wir noch maximal den ganzen Tag Regen und am Nachmittag auch Böen und Wind. Also ein bisschen ungute Geschichte, definitiv. Es ist aber noch nicht ganz alles verloren. Ich will es nicht komplett verschreien. Wir haben zwar die nächsten 4-5 Tage, ein Wochenende, immer mal wieder Regen und maximale 14 Grad drin, aber doch auch noch ein bisschen Sonne, die durchdrückt.

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0: alle draussen. 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
0: Und die liefern uns noch an die Bassi.
2: Die Schweizer Armee verliert jedes Jahr etwa 12'000 dienstpflichtige Mitglieder. Das liegt vor allem daran, dass immer noch ganz viele junge Menschen während der Dienstzeit in Zivildienst wechseln. Wie aktuelle Zahlen vom VBS zeigen, zählt das Militär aktuell noch fast 150'000 Armeeangehörige. 2030 dürfte der Bestand auf 130 Leute schrumpfen. Trotz rückläufiger Zahlen steigt der Frauenanteil im Militär hingegen stetig. Nein zu Atomkraftwerk. So nennt sich ein politisch breit abgestütztes Bündnis, das heute ein Referendum in der Bundeskanzlei eingereicht hat. Mit über 130'000 Unterschriften wehrt sich der Verein gegen den Plan vom Bundesrat, wieder auf Atomenergie zu setzen. So wird die Regierung gegen den Volkswillen politisieren, sagen sie. Die Schweiz habe sich in Abstimmungen immer klar für erneuerbare Energien ausgesprochen. Wenn das Referendum offiziell zustande kommt, wird das Stimmvolk frühestens nächsten Februar über die Zukunft der AKWs entscheiden. Die Durchschnittstemperatur auf der Welt wird wahrscheinlich um ganze 3 Grad steigen. Nicht nur um 1,5 Grad, wie Forschende bisher gehofft haben. Auf das deuten neue Untersuchungen von der ETH Zürich hin. Für die Schweiz wird das noch heissere Sommer bedeuten. Bei uns wird die Temperatur im Worst Case um fast 5 Grad steigen, schreibt das SRF. Die starke Temperaturzunahme könne laut den Forschenden nur noch durch die drastische Reduktion von Emissionen verhindert werden.
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0: Heute 22, morgen sogar 24 Grad. Also noch die letzten zwei wirklich, wirklich schönen Sommertage, kann man sagen. Ich werde nicht ausschliessen, dass es irgendwann wieder mal über 20 Grad wird. Aber was wir wissen, ab dem Donnerstag kehrt es. Dort haben wir viel Regen drin und maximal 16 Grad.
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0: Gehen Sie erst jetzt um 2 Minuten ab der 6. schnell in die Region Bern-Mittelland. Auf der 1 Astar Richtung Bern. Es ist Wankdorf und Neufeld. Dort nach wie vor Problem wegen einem Unfall. Standstreifen aktuell blockiert, also bitte fahrt trotzdem vorsichtig. Dann auch Astar Richtung Zürich. Es ist Wangen an der Aare und Önsigen. Und jetzt gerade aktualisiert worden. Das ist hier 6 Richtung Bern. Es ist Muri und Mostring. Auch dort brauchst du Geduld. In der Region Basel ist es da 3, wo wir auf dem Schirm haben. Zwischen Dreifelden, Ost und Augs. Richtung Basel. Dort nach wie vor Problem wegen einem Unfall, der vor einem Zeitchen passiert. Ähnliches Bild auf der A2, ohne Unfall, aber trotzdem zu viele Autos unterwegs zwischen dem Schweizer Allee-Tunnel und Basel-Wettstein. In der Region Zürich-Aargau Standard 4-Abend-Verkehr an dem Dienstagabend vom Brütisellen Kreuz via Zürich-Ost, Gubrisch-Tunnel bis abends ins Bierfeld und retour.
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0: Willkommen bei Energy Downtown. An dem Dienstag reden wir über die Sachen, die wir teilweise ein bisschen lieber haben und teilweise nicht so. Es geht um Ohrenwürm. Wie zum Beispiel der hier. Leidtragend für alle Menschen, die Kinder haben, die kennen das. Oder es gibt auch Leute, die unterwegs sind.
4: Ich gehe die Woche als Oktoberfest und dann höre ich immer, da sind wir dabei. Das ist
0: prima. Ist natürlich Oktoberfestmässig relativ stark. Viva Colonia oder auch...
5: Ja, ciao zusammen. Also für mich ist der Ohrwurm immer noch ganz klar die Venus von Böpplitz.
0: Ja.
5: Von Baden Dochsner. Hey, einen schönen Abend. Liebes Grüßchen von Renudle. Tschüss zusammen.
0: Danke dir vielmals. Und das ist natürlich ein positiver Ohrwurm, dürfen wir an dieser Stelle sagen. Wenn du einen hast, teilen bitte mit uns. Einfach schnell ein WhatsApp machen per Sprachnachricht auf 079 655 0886. Die Auflösung in rund 6 Minuten.

0: Wenn man sie mal hat, wird man sie nicht mehr los. Die Ohrenwürm, manchmal im Positiven, wie zum Beispiel bei Laura. Joya Marlene, Nightmare. Definitiv ein Ohrenwurm und sie selber nimmt auch schon einen mit die ganze Zeit.
1: Ja, gestern hatte ich einen schlimmen Ohrenwurm. Der Yes Sir, I Can Boogie.
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0: Schön. Und das ist ja cool, wenn man einen Ohrenwurm hat, also wenn es so einen ist, wie der da. Für die Leute, die sich melden bei uns und sagen, hey, schau, Oktoberfest bin ich jetzt gerade und bin mehr in dieser Region da. Dann verstehe ich es, wenn man den gerne möchte loswerden. Es hat aber auch die Marina geschrieben bei uns auf WhatsApp und gesagt, Freunde, seit dem 17. Ich werde immer noch nicht los. Ah, da müssen wir vielleicht mal Therapie ein bisschen veranschlagen. Bei mir das letzte habe ich wirklich mal wieder drüber gestolpert, bei mir sogar in einer Playlist drin. Titelmusik von Tetris. Das ist so ein Ohrenwurm, den ich definitiv nicht mehr los werde. Und das ist die grosse Frage, die wir gerne rausgeben zu dir in der Energy Downtown Community. Die schönen, lässigen, mühsamen und anstrengenden Ohrenwürm, egal aus welcher Kategorie.
3: Hallo zusammen, das ist der Marcel.
0: Hi.
3: Wenn es bei mir um Ohrenwürmer geht, gibt es nur einen wirklichen Ohrenwurm. Das ist Insomnia von Faceless, das Original.
0: Oh, schön! Ja, das ist definitiv ein Ohrenwurm. Kann ich so unterschreiben. Oder man macht es mit einem leichten Lächeln auf den Stock zusammen.
1: Ich bin meiner Arbeitskollegin ziemlich auf den Senk gekommen mit einem Lied, und zwar von der Sibyl Sumpfland. Ich schwitze. Wenn du das hörst, weißt du warum.
0: Was?
1: Hey, habt's gut. Tschüss.
0: Ja, danke Conny für das. Ich bin jetzt nicht sicher, ob wir da jetzt den Hebel aufmachen und schnell reinhören. Wenn wir es riskieren, schnell. Ich schwitze, tönt schon mal sehr, ich nenne es mal gut.
4: Ich schwitze in meiner Ritze.
0: Oh mein Gott.
4: Darüber macht man keine Witze.
0: What the? Ja, zum Arbeitskollegen nerven langt's vielleicht. Wenn du auch irgendeinen Ohrenwurm hast, der sagt, der ist sau gut, sau mühsam oder extrem lustig, kannst du uns gerne schnell schicken per WhatsApp-Sprachnachricht.
5: Deine WhatsApp-Sprachnachricht jetzt an 079 655 0880.
0: Und wir nehmen dann ans Ende mal schauen, was

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2: Schneller und vor allem einfacher bist du noch nie an 50 Stutz angekommen vom Seal City, wo du jedem Laden dort kannst verdoppeln, wie auch immer du willst. Entweder für deine Kids, für irgendjemand anderen als Geschenk oder natürlich für dich selber. Darum fragen wir direkt bei der Bea nach, wenn jetzt du die 50 Stutz abräumst, heute, für wer ist es aus?
3: Ja, für mich.
2: Ja, zu Recht. Hättest du denn schon etwas, wo du sagst, ja, die 50 Stutz, sie wären gut investiert, dass ich mir mal wieder etwas gönne?
3: Winterboots oder so.
2: Ja, zum Beispiel, weil Schuhe haben ja gemäss Vorurteil Frauen auch relativ wenig, oder? Aber das wollte ich da nicht. Dir das absprechen, dass du das unbedingt brauchst. Und dann wollen wir mal schauen, ob wir da einen kleinen Zustupf leisten können. Wie immer aus dem Zürichs Lexikon gibt es ein Wörtchen, das du im weitesten Sinn musst übersetzen per Zufallsgenerator. Wenn eine Zürcherin oder ein Zürcher von einem Siliziumkrüppel redet, was ist damit gemeint? Was ist ein Siliziumkrüppel? Finde ich sehr eine schöne Bezeichnung.
3: Habe ich noch nie gehört.
2: Hast du schon mal Silizium gehört? In welchem Kontext wird das gebraucht?
3: Nein. Egal, ich tue es einfach deutlich.
2: Ja, mach das.
3: Ich kann ja nicht anders. Jemand, der Zigaretten einfach eine Kette rauchen.
2: Ich hoffe nicht, dass Silizium in den Zigaretten drin sind, aber sonst wahrscheinlich Stoffe nicht so gesund sind. Also ich helfe dir mal so weit, es ist eine Bezeichnung für ein Produkt, wo wir alle relativ viel brauchen und man sich darüber aufregt.
3: Nein, ich habe keine Ahnung.
2: Hast du keine Ahnung? Bleibst du bei der Zigi?
3: Ja, ich bleib bei der Zigi.
2: Also Domenico Blass, löse auf!
4: Ein Siliziumkrüppel ist etwas, wo wir uns darüber aufregen, oft jeden Tag, weil Silizium nicht so tut, wie wir wollen. Das ist ein Computer.
2: Jawohl! Schlicht und einfach der Kompi, der nicht funktioniert, weil entscheidend sind die Computerchips. Das ist aus Silizium gemacht und entsprechend regen wir uns über das auf. Ja, die 50 Stutz bleiben bei uns. Einfach nochmal anmelden und dann gibt es vielleicht bald für dich Dosen doch noch Winterboots. Tschüss, ciao, ciao.
3: Ciao.
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0: Giants bei Energy Downtown. Es ist 6:30. Schön bist du mit uns.
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0: Ein bisschen schon frisch kommen wir noch über. Heute ist ein wunderschöner Tag und morgen machen wir Copy-Paste. Auch dort wird es mit bis zu 24 Grad nochmal sommerlich warm, bevor es dann am Donnerstag mit Regen und viel Wolken kehrt.
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0: Gehen Sie erst in die Region Zürich-Aargau. Dort anstehen am 6:30 exaktamente aktuell auf der A1 Richtung Zürich zwischen dem Rastplatz Oftringen und Köliken Süd. Dort ein Unfall. Bitte fahrt vorsichtig und denkt an Gassenvertretungskräfte und Räumungsfahrzeuge. Und dann anstehen Standard Feierabendverkehr leider immer noch jetzt am 6:30. Brütisellenkreuz, Zürich-Ost, Gubristunnel, Bierfeld und Retour. Dann in der Region Bern-Mittelland haben wir hier 6 Lies Richtung Biel auf dem Schirm. Es ist Lies Nord und Studen. Verkehrsbehinderungen dort. Ein Unfall ist passiert. Standstreifen aktuell blockiert. Dann haben wir hier eins Richtung Zürich. Es ist Wangen an der Aare und Unzigen, was nach wie vor stocken. In der Region Basel ist es hier 3 Probleme zwischen Dreifelden und Augst Richtung Basel. Das wegen einem Unfall, der vor einer Zeit passiert ist. Und gerade nochmal die A2 auf dem Schirm zwischen Gellert und Schweizer Allee-Tunnel. Dort stocken es wegen einem Pannenfahrzeug. Und Richtung Basel, sprich auf der anderen Seite, auf der A2, Schweizer Allee-Tunnel bis Basel-Wittstein, auch dort stocken. Kommt gut und sicher heim.
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0: Energy Downtown liefert dir täglich gute Vibes und heute nicht nur eine gute News, sondern gerade drei.
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0: Die Frage ist einfach, für was wir uns entscheiden, liebe Noadi Bassi aus der Energy News Redaktion. Also heute ist so viel Positives los, das bin ich mir fast nicht mehr gewöhnt.
3: Ja, und du kannst gerade aussuchen, was du zuerst hören für Good News. Die Good News für die Veggies oder die für Pendlerinnen und Pendler oder die für Bärenenthusiasten. Was willst du, Sascha?
0: Bärenenthusiasten, das ist interessant. Erzähl mal, was ist der Plan?
3: Das ist eigentlich eine Follow-up-Story zu einem Thema, wo wir letzte Woche schon zusammen darüber geredet haben, die Fat Bear Week in Alaska, wo der Bär gekürt wird, der sich am besten auf den Winterschlaf vorbereitet hat, von Leuten aus dem Internet, die können da voten. Und da hat es jetzt einen Gewinnerbär gegeben, nämlich den Backpack, also auf den Rucksack. Und der hat mit saftigen 550 Kilogramm Winterspeck da den Titel geholt.
0: Also es beweist wirklich, es gibt heutzutage nichts, was es nicht gibt, wenn Menschen via Webcam im Internet entscheiden, welcher Bär der Fetisch ist. Das ist wirklich eine Mischung zwischen okay, cool und WTF. Aber es gibt noch zwei, drei andere Geschichten, die durchaus für Vorteile sind. Und zwar ist jetzt auch so, dass man gar keinen Speck braucht, wenn wir schon gerade ein bisschen bei tierischen Produkten sind. Für die nächsten Good News.
3: Genau, die sind nämlich immer erfreulich für Leute, die ohne Fleisch kochen. Auch ihr habt jetzt die Möglichkeit, zur besten Köchin oder zum besten Koch vom Land gewählt zu werden. Zum ersten Mal hat nämlich der Resti Guide Gomio, ich finde es immer so schwierig, das auszusprechen, einen Koch vom Jahr gekürt, der nur vegetarisch kocht, nämlich der Dominik Hartmann mit seinem Resti Magdalena.
0: Und die letzten News, die wir noch im Petto haben, das sind die Vorteile bilden für Pendler.
3: Genau, genauer gesagt für alle, die tagtäglich in der S-Bahn hocken, die dürfen sich nämlich bald um einen besseren Internetempfang im Zug freuen. Die SBB erneuert nämlich ihre S-Bahn-Flotte und die sollte viel besseres Internet dann haben.
0: Hey, dann kann man noch schneller TikTok durchscrollen. Genau. Das ist wirklich auch wieder ein Vorteil.
3: Hoffen wir einfach, die Leute werden nicht teurer.
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1: Wir haben uns heute vertieft mit dem Thema Boomerang-Kids auseinandergesetzt. Das sind Kinder, die eigentlich schon flügge geworden sind, schon ausgezogen sind, aber dann wegen irgendeinem Lebensumstand oder einer Lebenskrise zurückgekommen sind ins Elternhaus, vorübergehend. Und die Reaktionen auf das oder der Umgang mit dem, der ist eigentlich durchgehend herzig.
2: Im Prinzip sagt wahrscheinlich jede Mutter dann, was? Zurückkommen? Sicher nicht. Einmal bist du gegangen, bleibst weg. Nein, nein, ich würde sie sicher aufnehmen. Also es ist ja immer noch das Kind.
1: Für immer das eigene Kind, aber das muss schnell sein, wenn es noch zurückgeht ins eigene Kinderzimmer.
3: Heute zusammen, du hast Manuela. Also das Kinderzimmer, das ehemalige, ist doch schon lange umgebaut in einen begehbaren Kleiderschrank für mich. Wenn dort noch ein Klappbett drin Platz hat, dann ja. Nein, also ich würde jedes von meinen Kindern unterstützen in einer Notlage oder wenn es ein Problem hat, wäre ich für mein Kind da. Aber mit dem Ziel, so bleib wie möglich wieder auf der eigenen Beine stehen, weil irgendwann muss Hotel Mama auch mal fertig sein.
1: Also die Stütze ist mehrheitlich da, wenn sie brauchst, aber sobald ready bist, wieder raus in die Welt. Danke vielmals allen Mamis und Papis und bis morgen am 5 Uhr.
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0: Sienna Spiro be downtown. Great Expectation. Willkommen im Vierabend.
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0: Und die liefern uns Noah Di Bassi.
2: Wegen dem grossflächigen Masernausbruch in den USA hat New York jetzt den Notstand ausgerufen. So sollen die Behörden schneller auf die steigenden Infektionszahlen reagieren können. Wie das SRF berichtet, sollen neu auch Apothekerinnen und Apotheker sowie Rettungskräfte die Masernimpfung verabreichen dürfen. Niemand soll an einer Krankheit sterben, die durch eine Impfung vermieden werden könne, erklären die New Yorker Behörden den Schritt. Im Bundesstaat sind gerade über 100 Leute infiziert. Im benachbarten Pennsylvania ist die Lage noch kritischer. Dort sind etwa 1'000 Leute betroffen. Die Schweizer Armee verliert jedes Jahr etwa 12'000 dienstpflichtige Mitglieder. Das liegt vor allem daran, dass immer noch ganz viele junge Menschen während der Dienstzeit in den Zivildienst wechseln. Wie aktuelle Zahlen vom VBS zeigen, zählt das Militär aktuell noch fast 150'000 Armeeangehörige. 2030 dürfte dieser Bestand auf 130 Leute schrumpfen. Trotz rückläufiger Zahlen steigt der Frauenanteil im Militär hingegen stetig. Nein zu Atomkraftwerk. So nennt sich ein politisch breit abgestütztes Bündnis, das heute ein Referendum in der Bundeskanzlei eingereicht hat. Mit über 130'000 Unterschriften wird sich der Verein gegen den Plan vom Bundesrat wieder auf Atomenergie setzen. So wird die Regierung gegen den Volkswillen politisieren, sagen sie. Die Schweiz habe sich in Abstimmungen immer klar für erneuerbare Energien ausgesprochen. Wenn das Referendum offiziell zustande kommt, wird das Stimmvolk frühestens nächsten Februar über die Zukunft der AKWs entscheiden.
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0: Heute haben wir uns gar nicht beschweren und morgen genauso wenig. 24 Grad, viel Sonne gibt es noch und dann aber der Donnerstag. Der hat es dann in sich, den ganzen Tag Regen, viel dunkle Wolken, praktisch keine Sonne und etwa 16 Grad.
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0: Schicke beste Grüße dir das Auto um 3 Minuten ab der 7. Jetzt noch anstehen in der Region Zürich-Aargau rund ums Limmataler Kreuz und den Gubrisch-Tunnel. In der Region Bern-Mittelland ist es da 6 verstockt. Zwischen der Anstatt Münsingen und Kiesen dort eine Gefahr wegen einem Fahrzeugbrand. Bei der äußerst vorsichtig fahren und mehr Zeit einrechnen auf der A6 Bern Richtung Thun. Zwischen Münsingen und Kiesen dort eine Gefahr wegen einem Auto, das brennt. In der Region Basel ist es da 2 Richtung Luzern, wo stocken auf der Höhe Hagnau. Dort Verkehrsbehinderungen wegen einem Pannenfahrzeug, der Vorstreifen blockiert dort. Dann hat da 2 Richtung Basel stocken zwischen Hagnau und Wettstein. Kommt gut und sicher an.
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0: Willkommen im hochverdienten Feierabend Nummer 2 von dieser Woche an dem Dienstag. Energy Downtown grüßt und wenn du noch kein Feierabend hast, alles halb so schlimm. Wir bei Energy Downtown machen das auch erst am 8. Noch bis dann. Für und mit

0: Willkommen bei Energy Downtown an dem Dienstag. Und es gibt Wörter, die ich da am Sender gar nicht sagen darf, aber in der ÖV Alltag sind.
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0: Zumindest wenn man Billett kontrollieren als Job hat. Beleidigungen, Gewalt und Drohungen gehören zum Tagesbusiness für Chauffeure, Zugbegleiter oder die Leute am Schalter einfach mit dazu. Leider muss man da unterstreichen. Noah Di Bassi aus der Energy News Redaktion mit allen Details.
2: Die Arbeit im ÖV hat es auf sich. Im Schnitt registriert die SBB pro Tag 10 Attacken aufs Personal. Besonders seit der Corona-Pandemie hat das aggressive Verhalten der Passagiere zugenommen. So kann es nicht weitergehen, findet Zugbegleiterin Janine Truttmann und hat sich darum jetzt an die Medien gewendet. Sie selber wird pro Tag mindestens einmal beleidigt, zeigt sie am Blick und erklärt, wie man dann vorgehen müsse.
3: Wir können die Transportpolizei anrufen und sagen, wir haben einen Vorfall in diesem Wagen, so und so. Kommen wir an am Bahnhof, bitte schicken wir jemanden. Und wenn sie niemanden zur Stelle haben, kann eventuell, oder ich hoffe, die Kantonspolizei kommen. Und wenn niemand kommt, zurückziehen ins Dienstabteil, aufs WC, eine Meldung machen mit den Details, was passiert ist.
2: Oft kommt es dann zu einer Anzeige, wo der Name der zuständigen Zugbegleiterin aber drin steht. Das ist unangenehm.
3: Wenn man halt in den sozialen Medien ist, können Täter oder Täterinnen im Google suchen, die Namen eingeben, je nachdem, ja, nicht, dass sie plötzlich daheim auftauchen. Und da ist die Hemmschwelle der Kolleginnen und Kollegen einfach noch zu gross.
2: Viele würden das aggressive Verhalten der Passagiere darum durchgehen lassen. Janine Truttmann hofft darum auf externe Unterstützung für mehr Sicherheit im Beruf.
3: Bitte der Bund und Behörden uns da mehr unterstützen, dass wir Ressourcen haben, dass wir genug Polizistinnen und Polizisten haben, dass sie da sind für uns. Es ist sehr wichtig, weil, wie gesagt, wir haben einfach zu viele Aggressionen, egal auf welche Art und Weise, viel zu viel im öffentlichen Verkehr.
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1: Schon zweimal mitgespielt und zweimal gewonnen. Semira, heute bei uns am Drücker, Kandidatin Nummer 1. Willkommen bei Energy Downtown. Sobald du ready bist, gibst du mir den Countdown. Und wir legen los.
2: 3, 2, 1.
1: Der Sohn von der norwegischen Kronprinzessin Mette Marit ist auf Jobsuche, ohne Ausbildung. Wie heisst er?
2: Vita.
1: Gegen wer spielt die Schweizer Nazi heute in der Nations League?
2: Gegen Island.
1: Das ist falsch. An welchem Schweizer Flughafen ist letzten Sonntag ein Passagierrekord aufgestellt worden? Deine Gegnerin ist mittlerweile auf der Leitung. Es ist Monika. Guten Abend.
3: Ja, hoi, guten Abend.
1: Du spielst heute das erste Mal mit, was mich natürlich besonders freut und bist saumässig gut vorbereitet, nehme ich an, oder?
3: Ja. Ja.
1: Ja. Tönt sehr überzeugt. Ja. Gib mir den Countdown und dann legen wir los.
3: 3, 2, 1.
1: Der Sohn von der norwegischen Kronprinzessin Mette Marit ist auf die Jobsuche, ohne Ausbildung. Wie heisst er?
3: Oh, keine Ahnung.
1: Gegen wer spielt Schweizer Nazi heute in der Nations League?
3: Bitter.
1: An welchem Schweizer Flughafen ist am letzten Sonntag ein Passagierrekord aufgestellt worden? So viel Auswahl gibt es nicht. Einfach immer Zürich sagen. Es ist der grösste Flughafen von dem Land.
3: Ja.
1: 123'000 Menschen sind an einem Tag abgeflogen oder angekommen. Passagierrekord. Dann Nordmazedonien spielen wir heute 8:45 dann zu Luzern. Und der Marius ist Prinz von Beruf in seinem Fall. Das heisst, wir gehen in die Schätzfrage. Geht zuerst an Monika, angelehnt an Mette Marit. Wie viele Kilometer Küste hat Norwegen, wenn man die ganzen Fjords einberechnet?
2: 2217 Kilometer.
1: Sehr schöne Zahl. Liebe Monika, wie viele Kilometer Küste hat Norwegen, wenn man die ganzen Fjorde einberechnet? Völlig random. Schätze einfach aus dem Bauch. Sag irgendetwas.
3: 150'000
1: sind Botten von dir. Und weißt du was? Du bist näher dran und somit Monika, unsere Quizkönigin.
2: Hey,
1: cool. 83'281 Kilometer wäre die korrekte Antwort. 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
2: Gratuliere.
1: Tschüss zusammen, danke schön. Bye bye.
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